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1: Ich bin Tine Klimach. Nach dem Rücktritt von Unionsfraktionschef Jens Spahn kommt die CDU-CSU-Bundestagsfraktion nächste Woche zu einer Sondersitzung zusammen, um über seine Nachfolge zu entscheiden. Sachsen-Anhalts Ministerpräsident Sven Schulze wünscht sich eine rasche Klärung der Nachfolge.
2: Für mich Erwartungshaltung im Wahlkampf ist, dass wir nicht permanent mit Themen aus Berlin unseren Wahlkampf überlagert sehen und dass wir Wahlkampf auch mal machen können, ohne dass wir permanent an den Wahlkampfständen immer auf Berliner Themen angesprochen werden.
1: Und das gelte nicht nur für ihn, sondern auch für die Wahlkämpfer in Berlin und Mecklenburg-Vorpommern. In Sachsen-Anhalt wird am 6. September ein neuer Landtag gewählt. Am 20. September wird dann in Berlin und in Mecklenburg-Vorpommern gewählt. Andy Burnham ist neuer Premierminister des Vereinigten Königreichs. König Charles beauftragte den Chef der sozialdemokratischen Labour-Partei mit der Regierungsbildung. Anschließend hielt Burnham in der Downing Street seine Antrittsrede und verkündete seinen 10-Jahres-Plan.
3: Burnham versprach, die soziale Krise im Land anzugehen. Als erste große Aufgabe will er die Wohnungslosigkeit beenden. Außerdem kündigte er schnelle Hilfe gegen die hohen Lebenshaltungskosten an. Denkbar sind niedrigere Bustarife und Entlastungen bei den Energiepreisen. Wirtschaftspolitisch verspricht der neue Premier weniger Zentralismus und Privatisierung, dafür mehr regionale Machtverteilung. Dabei will er die Schuldenregeln einhalten und vorhandene Ausgaben neu gewichten. Auch bei der Öl- und Gasförderung ist ein Kurswechsel geplant. Aus London, Philipp Detlefs.
1: In Italien ist es nach dem Tod eines Einwanderers aus Marokko bei einem Polizeieinsatz in mehreren Städten zu Protesten gekommen. In der Universitätsstadt Bologna, wo der 42-Jährige am Sonntag starb, versammelten sich mehrere tausend Menschen in der Innenstadt. Im Anschluss an die Kundgebung gab es Krawalle. Die Polizei setzte daraufhin Wasserwerfer und Tränengas ein. Mindestens 11 Menschen wurden verletzt. Zum Sport. Rund 2 Millionen Menschen haben den frisch gekrönten spanischen Fußball-Weltmeistern in Madrid einen triumphalen Empfang bereitet. Bei der Parade im offenen Bus durch das Zentrum Madrids jubelten die begeisterten Menschen ihren Helden wie Rodri, Torres und den Youngster Lamine Yamal zu. Die Spieler tanzten, sangen und stellten immer wieder den gewonnenen WM-Pokal zur Schau. Trotz Hitze feierten die Menschen bis tief in die Nacht.
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0: 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Krebs.
1: Romantik liegt in der Luft. Zeigen Sie Ihrem Partner oder Partnerin Ihre Wertschätzung und Liebe und Sie werden unvergessliche Momente teilen.
2: Löwe.
1: Gehen Sie mit offenen Augen durch die Welt. Sie könnten schon bald neue, inspirierende Menschen treffen, die Ihr Leben bereichern.
2: Jungfrau.
1: Fürsorglichkeit hat eine heilende Wirkung. Finden Sie die Balance, sich um andere zu sorgen und um sich selbst.
2: Waage.
1: Es ist Zeit, alte Beziehungen zu heilen und neue Verbindungen aufzubauen. Schaffen Sie ein neues Gefühl von Gemeinschaft.
2: Skorpion.
1: Machen Sie sich Ihre Stärken bewusst und kräftigen Sie diese, um große Erfolge zu erreichen.
2: Schütze.
1: Eine bevorstehende Herausforderung erfordert Ihre Geduld. Bleiben Sie ruhig und überlegen Sie Ihre nächsten Schritte sorgfältig.
2: Steinbock.
1: Der Erfolg liegt im Engagement für Ihre Ziele. Halten Sie an Ihrer Leidenschaft fest und Sie werden beruflich vorankommen.
2: Wassermann.
1: Sie spüren Veränderungen. Akzeptieren Sie sie und seien Sie bereit, sich anzupassen, um zu wachsen.
2: Fische.
1: Vertrauen Sie auf Ihren inneren Antrieb und Ihre Entschlossenheit, um Hindernisse zu überwinden. Sie können fast alles erreichen, was Sie sich wünschen.
2: Widder.
1: Nehmen Sie sich heute Zeit für Entspannung und Selbstpflege, um Stress abzubauen und innere Ruhe zu finden.
2: Stier.
1: Ihre Präsenz wird geschätzt. Planen Sie Treffen mit Ihren Freunden oder engagieren Sie sich in der Gemeinschaft.
2: Zwillinge.
1: Seien Sie bereit, sich anzupassen und sich auf neue Möglichkeiten einzulassen. Vergessen Sie nicht, dass Veränderungen auch gut sein können.
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0: Die aktuellen Temperaturen haben wir nachgemessen. Bornheim derzeit 13 Grad.
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2: Ich bin Katrin Müller. Spaniens Fußballweltmeister sind mit einer großen Party in ihrer Heimat empfangen worden. Bei einer Parade durch die Straßen von Madrid feierten die Spieler mit ihren Fans. Auch der spanische König Felipe hat noch einmal gratuliert.
3: Ein Triumphzug im offenen Bus mit der Aufschrift Könige der Welt, ein mehrstündiges Konzert auf Madrids Prunkplatz Cibeles und 2 Millionen enthusiastische Fans. Spaniens Nationalelf hat den 2. WM-Titel mit einer rauschenden Fiesta gefeiert. Von einem epischen Triumph sprach König Felipe und sagte, ihr habt für ganz Spanien gewonnen, mit dem Kopf und mit dem Herzen. Auch Regierungschef Pedro Sánchez lobte den Teamgeist und machte neuen Druck. Wenn Spanien 2030 die WM ausrichte, könne man nun ja den 3. Titel anstreben. Aus Barcelona, Julia Macher.
2: Die Deutsche Bahn plant ein Alkoholverbot an allen 5.400 Bahnhöfen in Deutschland. Künftig soll bundesweit untersagt sein, auf Bahnsteigen oder in Bahnhofshallen Bier, Wein, Schnaps oder anderen Alkohol zu trinken. Die flächendeckende Umsetzung soll bis Mitte Oktober abgeschlossen sein.
4: Bisher gilt ein Alkoholverbot vor allem an großen deutschen Bahnhöfen wie Frankfurt, Hamburg oder Köln. Bald soll es dann überall gelten, außer in der Gastronomie am Bahnhof. Die Bahn verspricht sich davon mehr Sicherheit und weniger Streitigkeiten. Entsprechende Erfahrungen hat sie unter anderem am Hauptbahnhof Hamburg gemacht. Nachdem Alkohol dort verboten war, ging die Zahl der Auseinandersetzungen spürbar zurück. Das Sicherheitsgefühl für Reisende habe sich verbessert, hieß es, und es gab weniger zu reinigen. Tine Klimach, Nachrichtenredaktion.
2: Der neue britische Premier Andy Burnham hat die größten Veränderungen der letzten 40 Jahre angekündigt. Burnham sprach von einem Wendepunkt für Großbritannien, nachdem er von König Charles mit der Regierungsbildung beauftragt worden war. Als erstes werde er eine Anweisung erteilen, um die Obdachlosigkeit auf den Straßen im Land zu beenden, so Burnham. Fast jede zweite Bewilligung der neuen staatlichen E-Auto-Förderung geht an einkommensschwächere Haushalte. Bis zum 10. Juli entfielen fast 50% der bewilligten Anträge auf Haushalte mit einem zu versteuernden Einkommen von bis zu 45.000 Euro. Das steht in einer Antwort der Bundesregierung auf eine Anfrage der Linken. Insgesamt seien bis zu diesem Stichtag rund 17.230 Anträge bewilligt worden, hieß es.
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0: Das Wetter, das zeigt sich heute mal wieder von seiner angenehmen Seite. Es gibt bis zu 24 Grad maximal. Schöner sonniger Tag heute. Mit ein paar Wölkchen ab heute Nachmittag. Heute Morgen ist es noch größtenteils einfach nur schön sonnig und trocken bleibt es auch noch.
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0: Aktuell sieht's ganz gut aus auf den Straßen bei uns im Rhein-Main-Gebiet. Derzeit nichts los, hier kommt's gut durch.
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0: Geblitzt wird heute Morgen unter anderem in der Obermainanlage 30 erlaubt, Königsteiner Straße ebenso und in der Langenstraße, da sind 40 erlaubt, bitte Fuß vom Gas. Und wenn ihr noch was entdeckt, melden an uns 069 669 669 669. Gute Fahrt.
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6: Guten Morgen, schönen Start in den Dienstag euch. Und an diesem Dienstagmorgen gibt's nicht nur mein Gequatsche auf die Ohren. Nein, heute Morgen auch noch ein Mann hier in der Show, der ein Jahr lang in Hessen unterwegs ist, um allen Kommunen einen Besuch abzustatten. Henrik Heim, von ihm ist die Rede, ja warum er das macht und warum er als erwachsener Mann deswegen jetzt auch nochmal auf den Spielplatz gegangen ist, also ohne Kind. Diese schöne Geschichte hört ihr gleich in 5 Minuten hier bei mir in der Show. Freue mich, wenn ihr dabei bleibt.
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0: The Weeknd, Save Your Tears bei Radio Frankfurt. Die besten Hits aller Zeiten. Schönen Dienstagmorgen euch.
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0: 421 Kommunen in Hessen. Allen will unser Hendrik Heim einen Besuch abstatten. Also das will er nicht nur, das wird er tun. Dafür ist er nämlich ein Jahr lang in Hessen unterwegs und er sucht Menschen, Geschichten und Ideen, die einfach Mut machen. So richtig schöne Geschichten, zum Beispiel, dass Bürger und Bürgerinnen in ihrer kleinen Stadt ihren eigenen Spielplatz gebaut haben. Also der wurde nicht gebaut, nein, das haben die selbst gemacht. Passiert ist das in der 3500 Einwohnerstadt Gemünden im Landkreis Waldeck-Frankenberg. Warum und wie das überhaupt funktionieren konnte, das hat Hendrik vor Ort rausgefunden.
2: Schon lange war den Menschen in der kleinen Stadt Gemünden klar, wir brauchen einen neuen Spielplatz. Der Ort dafür stand schon fest, mitten im beschaulichen Park am alten Bahnhof. Aber, man kennt es, das Geld in der Stadtkasse war knapp. Also haben sie sich ein innovatives Konzept überlegt. Der Bürgermeister hat alle Bauteile des Spielplatzes anliefern lassen und dann wurde an 5 Tagen gewerkelt. Und zwar von den Gemündnern selbst. Da waren Schülerinnen und Schüler dabei, Senioren und es haben sich sogar Leute Urlaub genommen, nur um den Spielplatz bauen zu können. Das Ganze hat eigentlich nur Vorteile. Weil sich die Stadtbevölkerung selbst eingebracht hat, sich also mit dem Spielplatz identifiziert, hat es seit der Eröffnung in 2024 keinen Vandalismus dort gegeben. Außerdem sind die Baukosten gesunken. Es brauchte halt nur geschultes Personal, was beim Bauen anleitete. Und sie waren hier so innovativ, dass das Projekt sogar gefördert wurde. Hier in Gemünden, da hat sich gezeigt, was eigentlich immer stimmt. Gemeinsam sind wir stärker.
0: Richtig starke Geschichte. Danke dir, Hendrik. Und wenn ihr mal sehen wollt, wie dieser Spielplatz in Gemünden, den die Bürgerinnen und Bürger selbst gebaut haben, wie der aussieht, dann schaut jetzt mal auf unsere Instagram-Seite unter Radio Frankfurt. Und da seht ihr regelmäßig auch Videos von den anderen Stationen von Hendriks Hessentour. Und jetzt schönen Start euch in den Dienstag. Mit den besten Hits aller Zeiten. Radio Frankfurt ist hier. Guten Morgen.

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1: 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Das sind die besten Hits aller Zeiten für euch. Schönen guten Morgen.
2: So, diese Nachricht kommt für viele von euch wahrscheinlich nicht überraschend. Darüber spricht Rhein-Main an diesem Morgen. Die Züge in Rhein-Main kommen immer unpünktlicher. Ja, das können einige von euch wahrscheinlich bestätigen. Sagt aber jetzt auch eine Statistik des RMV, die Regional- und S-Bahnen waren im ersten Halbjahr unpünktlicher als letztes Jahr zu dieser Zeit. Nur 85% der S-Bahnen und nur knapp über 84% der Regionalbahnen waren pünktlich. In diese Statistik fließen übrigens Züge ein, die mindestens 6 Minuten zu spät im Ziel eintreffen. Gibt aber auch gute Nachrichten. Achtung, trotz Unpünktlichkeit sind die Züge zuverlässiger gefahren. Heißt, die sind dann auch wirklich gefahren. Verspätung hin oder her. So, immerhin noch eine gute Nachricht.
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1: Ich bin Klaus Bente, guten Morgen. Die Generalstaatsanwaltschaft Frankfurt und das Bundeskriminalamt in Wiesbaden haben gemeinsam mit Strafverfolgungsbehörden aus den USA die zentrale Infrastruktur des weltweit verbreiteten kriminellen Phishing-Services namens Kratos zerschlagen. Der Entwickler und technische Administrator von Kratos wurde in Indonesien von den dortigen Behörden festgenommen. Bei Kratos handelte es sich um einen digitalen Baukasten, mit dem sich täuschend echte Microsoft-Authentifizierungswebseiten erstellen und verwalten ließen, heißt es. Im Darmstädter Südbahnhof kam es am vergangenen Sonntag zu einem schweren Unfall mit tödlichem Ausgang. Nach bisherigen Erkenntnissen wurde ein 23-jähriger Mann aus bislang ungeklärter Ursache von einem durchfahrenden Zug erfasst, teilt die Polizei mit. Hierbei erlitt er so schwere Verletzungen, dass er noch an der Unfallstelle verstarb. Laut Zeugenaussagen besteht der Verdacht, dass der Mann alkoholisiert gewesen sein könnte. Die Eintracht hat Neuzugang Noel Aseko vorgestellt. Der defensive Mittelfeldspieler wechselt vom FC Bayern München zur Eintracht. Er sagte:
2: Ich hatte tolle Gespräche mit dem Verein, ein tolles Gespräch mit dem Trainer. Dann habe ich kurz auch mit Namdi geschrieben. Und ja, ich finde so alles, allem einem hat mich so überzeugt, hierher zu kommen. Auch so der klare Plan, den die mit mir hatten, um mich weiterzuentwickeln.
1: Aseko unterschrieb in Frankfurt einen Vertrag bis zum 30. Juni 2031. Er spielte zuletzt auf Leihbasis bei Hannover 96.
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3: Das Wetter, das zeigt sich heute von seiner sehr freundlichen Seite. Ein schöner sonniger Tag mit 24 Grad maximal. Es wird also recht sommerlich werden, aber nicht so knallend heiß. Einfach nur herrliches Wetter heute. Heute Morgen noch größtenteils sonnig. Am Mittag, Nachmittag und auch am Abend ist es teilweise etwas bedeckter, aber nicht wirklich stark. Also schöner sonniger Tag heute.
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3: Aktuell sieht's ganz gut aus auf den Straßen bei uns im Rhein-Main-Gebiet. Derzeit nichts los, hier kommt's gut durch.
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3: Aktuelle Blitzer derzeit im Hugo-Eckener Ring. Da wird geknipst in der 50er-Zone. Lange Straße, da sind 40 erlaubt. Und in der Königsteiner Straße in der 30er-Zone steht ebenfalls ein Blitzgerät und macht teure Fotos. Und wenn ihr noch was entdeckt, dann einfach an uns melden an die 069 669 669 669.
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5: Guten Morgen! Die erste gute Nachricht an diesem Morgen ist, wir haben den Montag schon hinter uns. Juhu! Aber ihr wisst, gleich in circa 5 Minuten gibt es noch mehr gute Nachrichten. Dann wird es Zeit für die Good News. Und die Meldung, die ich heute Morgen für euch habe, da war ich mir lange Zeit nicht sicher. Ist es eine gute Nachricht? Oder feiern das vielleicht doch nicht so viele? Ich habe es jetzt reingepackt. Es geht um ein großes Comeback. Um wen es geht bei diesem Comeback und ob ihr das dann feiert. All das versuchen wir rauszufinden. In 5 Minuten in den Good News. Bleibt mal dabei.
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0: Morgen mit Bruno Mars bei Radio Frankfurt. Wir spielen euch die besten Hits aller Zeiten, haben gleich noch mehr davon, unter anderem von Uncle Cracker und davor Asia. Heat of the Moment.
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0: Hier gibt's nur gute, nur schöne Nachrichten und ich muss sagen, dieses Mal habe ich wirklich lange überlegt, ob es wirklich eine gute Nachricht oder doch eher ein Fluch ist, aber die Fans werden sich schon sehr freuen, deswegen heute Morgen hier eine gute Nachricht für alle Diddle-Fans oder die, die es vielleicht noch werden wollen, denn die Diddle-Maus ist jetzt zurück. Das wurde ja schon vor einiger Zeit angekündigt, das Comeback. Und jetzt ist die Diddle-Maus, die in den 90ern und 2000ern so viele Kids, aber auch Erwachsene glücklich gemacht hat, wieder da. 2014 sind die Produkte ja aus den Läden verschwunden. Ab jetzt werden die neuen Produkte verkauft, auch in Deutschland. Und ich würde von euch gern wissen, an was denkt ihr denn zurück? Wenn ihr an die Diddle-Maus denkt, welche schönen Erinnerungen habt ihr da?
2: Ich habe noch Diddle-Maus-Tesafilm von meiner Einschulung, weil ich wollte ihn immer nicht hernehmen, weil mir das zu schade war. Und jetzt habe ich den bis heute.
3: Diddle-Maus. Ich habe wirklich meine allererste Freundin, ich habe mich komplett verliebt. Dann habe ich dir Liebesbriefe geschrieben und habe Diddle-Mäuse gemalt.
0: Ja, geil. Oder das Diddle-Maus-Briefpapier. Wer erinnert sich daran noch? Also, schickt mal gerne noch Nachrichten rein. An was denkt ihr zurück, wenn ihr an die Diddle-Maus denkt? Gerne eine WhatsApp direkt zu mir ins Studio, kommt hier bei mir an, 069 und dreimal die 669. Oder aber, ihr ruft an und sprecht mir einfach auf die Mailbox, ist auch die 069 und dreimal die 669. Freue mich sehr auf eure Nachrichten.
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0: Auch schon 25 Jahre alt. 2001 war das einer der Sommerhits. Uncle Cracker, Follow Me, hier bei Radio Frankfurt. Das sind die besten Hits aller Zeiten für euch. Guten Morgen. Wir spielen an diesem Morgen ein kleines Spielchen hier bei mir in der Show. Ich packe meinen Koffer. Und zwar für die Sommerferien und die Urlaubszeit in Rhein-Main. Ich packe meinen Koffer und kriege auch wirklich alles rein, was ich für den Urlaub dieses Jahr brauche. Und zwar ohne zu verzweifeln. Alle Tipps und Tricks aus der Radio Frankfurt Redaktion. Heute Morgen 10 nach 7 bei mir in der Show. Schön, dass ihr eingeschaltet habt.
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0: Aktuelle Temperaturen haben wir nachgemessen. Am Frankfurter Hauptbahnhof sind wir bei 14 Grad angelangt.
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2: Ich bin Katrin Müller. Die Deutsche Bahn plant ein Alkoholverbot an allen 5400 Bahnhöfen in Deutschland. Künftig soll es bundesweit untersagt sein, auf Bahnsteigen oder in Bahnhofshallen Bier, Wein, Schnaps oder anderen Alkohol zu trinken. Die flächendeckende Umsetzung soll bis Mitte Oktober abgeschlossen sein. Bahnchefin Evelyn Paller sagte der Bild, die Einhaltung des Verbots werde von den DB-Sicherheitskräften und der Bundespolizei überwacht. In dem Waldbrandgebiet in Spanien wird die Lage immer ernster. Das nordöstlich von Madrid wütende Feuer breitet sich sehr schnell aus. Auch in Frankreich kämpft die Feuerwehr im Süden des Landes und auf der Mittelmeerinsel Korsika weiter gegen mehrere Brände.
3: In Spanien mussten inzwischen rund 1200 Menschen aus 30 gefährdeten Ortschaften evakuiert werden. Vor allem der starke Wind von rund 50 Kilometern pro Stunde facht die Flammen bisher immer wieder an. Hunderte Einsatzkräfte und rund 45 Löschflugzeuge sind im Einsatz und haben bisher ein Übergreifen der Flammen auf Ortschaften verhindert. Auch in Frankreich kämpft die Feuerwehr im Hinterland von Saint-Tropez gegen einen allerdings viel kleineren Brand. 4 Häuser und 15 Autos wurden zerstört. Aus Paris, Michael Evers.
2: Knapp die Hälfte der bisher bewilligten Anträge auf die neue E-Auto-Förderung ist an Haushalte mit einem Jahreseinkommen von bis zu 45.000 Euro gegangen. Das geht aus einer Antwort der Bundesregierung auf eine Anfrage der Linken im Bundestag hervor. Die fordert dennoch Nachbesserungen bei der Förderung.
4: Ja, die soziale Staffelung bei der Förderung greift teilweise. Auch Menschen, die eher weniger verdienen, nutzen die Prämie, heißt es aus der Linksfraktion. Dennoch könnten sich viele Menschen mit geringem Einkommen trotz Prämie kein neues Elektroauto leisten. Deshalb müsse ab spätestens kommenden Jahr auch der Kauf gebrauchter E-Autos gefördert werden. Nach dem aktuellen Modell gibt es für ein neues E-Auto bis zu 6.000 Euro vom Staat dazu. Wie viel genau, richtet sich nach dem Einkommen und ob jemand Kinder hat. Jan-Henner Reitze, Nachrichtenredaktion.
2: Spaniens Fußballweltmeister sind mit einer großen Party in ihrer Heimat empfangen worden. Bei einer Parade durch die Straßen von Madrid feierten die Spieler mit ihren Fans bis tief in die Nacht. Auch der spanische König Felipe hat nochmal gratuliert. Wie es mit Argentiniens Superstar Lionel Messi weitergeht und ob er nach dem verlorenen Finale im Nationalteam bleibt, ist noch offen.
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0: Beim Wetter können wir uns heute absolut nicht beklagen. Trockener, schöner, sonniger Tag heute. 24 Grad gibt es dazu maximal, also allzu sehr ins Schwitzen kommen wir nicht. Es ist aber trotzdem sehr, sehr angenehm. Wolken kommen am späteren Nachmittag dazu, aber auch nicht allzu viel. So ein paar zur Dekoration, die schweben dann am Himmel. Aber ansonsten haben wir heute einen richtig tollen, sonnigen Tag.
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0: Die Radio Frankfurt Verkehrsredaktion hier. Vorsicht auf der A3 Würzburg Richtung Frankfurt zwischen Oberzhausen und dem Offenbacher Kreuz. Da liegen Reifenteile auf dem linken Fahrstreifen. A3 Würzburg Richtung Frankfurt zwischen Aschaffenburg und Seligenstadt. 4 Kilometer Stau wegen Reinigungs- und Reparaturarbeiten nach einem Unfall auf dem linken Fahrstreifen. Bitte fahrt vorsichtig, wenn ihr dort unterwegs seid. Außerdem A5 Darmstadt Richtung Frankfurt zwischen Weiterstadt und Langenmöhrfelden. Da ist stockender Verkehr nach einem Unfall auf dem linken Fahrstreifen. Und ansonsten wünschen wir euch weiterhin eine gute und auch sichere Fahrt.
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0: Geblitzt wird heute Morgen unter anderem in der Obermainanlage 30 erlaubt, Königsteiner Straße ebenso und in der Langenstraße, da sind 40 erlaubt, bitte Fuß zum Gas. Und wenn ihr noch was entdeckt, melden an uns 069 669 669 669. Gute Fahrt.
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6: Guten Morgen, ihr wunderschönen Menschen. Ja, das muss auch mal gesagt werden. Es ist Dienstag und wir wollen euch an diesem Dienstagmorgen perfekt vorbereiten. Ja, vielleicht geht's für euch in den Sommerferien noch weg. Vielleicht geht's auch erst danach in den Urlaub, wenn die Preise wieder ein bisschen runtergehen. Dann gibt's gleich für euch sämtliche Tipps und Tricks, wie ihr auch wirklich alles in euren Koffer bekommt für den Urlaub. Ja, das kriegen wir gemeinsam hin. In 5 Minuten. Bleibt mal dabei.
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0: Tote Milo, My Lucky Day bei Radio Frankfurt. Die besten Hits aller Zeiten für euch. Schönen guten Morgen. Gerade erst Halbzeit. Hier noch knapp 3 Wochen Sommerferien in Hessen. Und falls es für euch noch weggeht, schauen wir jetzt, dass ihr auch alles mitbekommt. Denn wir packen unseren Koffer heute Morgen zusammen mit Dominik Schweiger aus der Radio Frankfurt Redaktion. Wo fängt man denn eigentlich an? Hast du da vielleicht schon mal einen Tipp für uns?
1: Ja, tatsächlich. Am besten packt man nicht einfach so drauf los, sondern macht sich vorher eine kleine Liste. So nimmt man wirklich nur das mit, was man auch wirklich braucht. Außerdem hilft es, die Kleidung zu rollen statt zu falten. Das spart erstens Platz und zweitens kommen viele Sachen so viel weniger zerknittert am Urlaubsort an. Schwere Dinge wie Schuhe gehören übrigens nach unten, also an die Rollen des Koffers, dann lässt er sich leichter ziehen und ist insgesamt stabiler.
0: Okay, du hast vorhin schon gesagt, Liste vor dem Packen erstellen, aber wie vermeide ich denn, dass ich zu viel mitnehme?
1: Eine Faustregel lautet, lieber für etwa eine Woche packen, auch wenn der Urlaub länger dauert. Kleidung kann man unterwegs oft waschen und gerade Schuhe sind richtige Platzfresser. Meistens reichen 2 bis 3 Paar völlig aus. Wer jeden freien Winkel im Koffer zustopft, hat außerdem später kaum noch Platz für Mitbringsel oder Einkäufe aus dem Urlaub.
0: Und das ist nicht ganz unwichtig. So, jetzt haben wir schon viel über Klamotten gesprochen. Gibt es noch weitere Dinge, die auf gar keinen Fall fehlen dürfen?
1: Auf jeden Fall. Reisedokumente wie zum Beispiel der Perso oder der Pass, ja. Medikamente und Wertsachen, die gehören am besten immer ins Handgepäck. Sinnvoll ist außerdem ein kleiner Satz Wechselkleidung, falls der Koffer verspätet ankommt. Und wer mit dem Flugzeug reist, sollte vor dem Packen noch einmal die Gepäckregeln der Airline prüfen.
0: Oh ja.
1: Ansonsten kann es am Flughafen schnell teuer werden, zum Beispiel wegen Übergepäck oder verbotener Gegenstände im Handgepäck.
0: Dankeschön, Dominik Schweiger aus der Radio Frankfurt Redaktion. Und wie sieht's denn bei euch aus? Habt ihr auch noch Tipps und Tricks? Wenn es ums Kofferpacken geht, dann teilt die doch gerne mit uns. WhatsApp zu mir in die Show 069 und 3x die 669. Radio Frankfurt hier mit den besten Hits aller Zeiten. Schön, dass ihr dabei seid.

0: Kelly Clarkson, Break Away. 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Guten Morgen. Also das ist schon eine sehr kuriose Nachricht für diesen Morgen, für den 21. Juli. Aber hey, Advent, Advent. Es ist noch ein bisschen hin, aber diese wichtige Meldung kommt an diesem Morgen aus Dieburg, denn Dieburg ist auf der Suche nach einem Weihnachtsbaum für den Marktplatz. Gewünscht wäre ein Nadelbaum mit einer Höhe von 12 bis 15 Metern und dass dieser Weihnachtsbaum sehr dicht gewachsen ist. Wenn ihr also einen Nadelbaum im Garten habt, wo ihr sagt, oh, der würde passen und den wollt ihr auch abgeben. Oder ihr kennt vielleicht jemanden, der helfen kann. Dann meldet euch dringend mal beim Bauamt der Stadt Dieburg. Da plant man gerade schon fleißig. Die Kosten für das Fällen des Baumes und für den Transport werden auch übernommen. Da müsst ihr euch keine Gedanken machen. Ja, ihr lacht vielleicht gerade, aber am Freitag ist der 24. Juli und dann sind es nur noch 5 Monate bis Weihnachten. Die Zeit wird knapp.
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1: Ich bin Klaus Bente, guten Morgen. Die Generalstaatsanwaltschaft Frankfurt und das Bundeskriminalamt in Wiesbaden haben gemeinsam mit Strafverfolgungsbehörden aus den USA die zentrale Infrastruktur des weltweit verbreiteten kriminellen Phishing-Services namens Kratos zerschlagen. Der Entwickler und technische Administrator von Kratos wurde in Indonesien von den dortigen Behörden festgenommen. Bei Kratos handelte es sich um einen digitalen Baukasten, mit dem sich täuschend echte Microsoft-Authentifizierungswebseiten erstellen und verwalten ließen, heißt es. Im Darmstädter Südbahnhof kam es am vergangenen Sonntag zu einem schweren Unfall mit tödlichem Ausgang. Nach bisherigen Erkenntnissen wurde ein 23-jähriger Mann aus bislang ungeklärter Ursache von einem durchfahrenden Zug erfasst, teilt die Polizei mit. Hierbei erlitt er so schwere Verletzungen, dass er noch an der Unfallstelle verstarb. Laut Zeugenaussagen besteht der Verdacht, dass der Mann alkoholisiert gewesen sein könnte. Die Eintracht hat Neuzugang Noel Aseko vorgestellt. Der defensive Mittelfeldspieler wechselt vom FC Bayern München zur Eintracht. Er sagte:
2: Ich hatte tolle Gespräche mit dem Verein, ein tolles Gespräch mit dem Trainer. Dann habe ich kurz auch mit Namdi geschrieben. Und ja, ich finde so alles, allem einem hat mich so überzeugt, hierher zu kommen. Auch so der klare Plan, den die mit mir hatten, um mich weiterzuentwickeln.
1: Aseko unterschrieb in Frankfurt einen Vertrag bis zum 30. Juni 2031. Er spielte zuletzt auf Leihbasis bei Hannover 96.
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3: Das Wetter, das zeigt sich heute von seiner sehr freundlichen Seite. Ein schöner sonniger Tag mit 24 Grad maximal. Es wird also recht sommerlich werden, aber nicht so knallend heiß. Einfach nur herrliches Wetter heute. Heute Morgen noch größtenteils sonnig. Am Mittag, Nachmittag und auch am Abend ist es teilweise etwas bedeckter, aber nicht wirklich stark. Also schöner sonniger Tag heute.
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3: Die Radio Frankfurt Verkehrsredaktion hier. Vorsicht auf der A3 Würzburg Richtung Frankfurt zwischen Oberzhausen und dem Offenbacher Kreuz. Da liegen Reifenteile auf dem linken Fahrstreifen. A3 Würzburg Richtung Frankfurt zwischen Aschaffenburg und Seligenstadt. 4 Kilometer Stau wegen Reinigungs- und Reparaturarbeiten nach einem Unfall auf dem linken Fahrstreifen. Bitte fahrt vorsichtig, wenn ihr dort unterwegs seid. Außerdem A5 Darmstadt Richtung Frankfurt zwischen Weiterstadt und Langenmöhrfelden. Da ist stockender Verkehr nach einem Unfall auf dem linken Fahrstreifen. Und ansonsten wünschen wir euch weiterhin eine gute und auch sichere Fahrt.
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3: Aktuelle Blitzer derzeit im Hugo-Eckener-Ring. Da wird geknipst in der 50er-Zone. Lange Straße, da sind 40 erlaubt. Und in der Königsteiner Straße in der 30er-Zone steht ebenfalls ein Blitzgerät und macht teure Fotos. Und wenn ihr noch was entdeckt, dann einfach an uns melden an die 069 669 669 669.
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5: Einen wunderschönen guten Morgen euch allen und an diesem Morgen bin ich auf eure Hilfe angewiesen. Ich hoffe, ich bekomme die auch, denn jeden Dienstag frage ich euch ja, ist es okay? Und das sind dann meistens Fragen, bei denen es nicht leicht ist, auf einen gemeinsamen Nenner zu kommen. Und heute Morgen würde ich da gerne ein Problem mit euch bequatschen, das ich persönlich habe. Ich habe nämlich eine gute Freundin, die mir 20 Euro schuldet. Und das jetzt schon seit über einer Woche. Und die Frage ist heute Morgen, Achtung, ist es okay, sie darauf anzusprechen? Ja, oder sollte man bei einer guten Freundin einfach sagen, ach, ist gut, sind ja eben nur 20 Euro. Was sagt denn ihr dazu? Eure Meinung gerne schon mal jetzt in die Show und in circa 5 Minuten wird es dann ausdiskutiert bei Ist es okay?
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0: Hits aller Zeiten. Und wo das herkommt, haben wir noch viel mehr davon. Gleich unter anderem Lionel Richie, All Night Long. Und davor hört ihr gleich noch Ava Max bei uns.
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0: Jede Woche an dieser Stelle gibt's eine Frage an euch, bei der ist es nicht so einfach, auf einen gemeinsamen Nenner zu kommen. Und dann hätte ich sehr gerne eine Antwort von euch, ob das okay geht oder eben nicht. Und heute Morgen möchte ich über ein Problem von mir selbst sprechen und ich bin so gespannt, was ihr sagt. Denn passt auf, ich habe eine sehr gute Freundin und wir waren neulich zusammen in der dritten Person was trinken und wollten uns die Rechnung teilen. Ich habe dann erstmal gezahlt und sie wollte mir die Hälfte eigentlich via PayPal schicken. So, das ist jetzt über eine Woche her. Und es ist nichts passiert. Ich habe noch kein Geld gesehen. Und jetzt ist die Frage an euch, ist es okay, eine Freundin daran zu erinnern, dass sie einem noch Geld schuldet? Oder soll man bei 20 Euro, um die es jetzt geht, einfach gar nichts sagen, weil ist sie eine Freundin? So, bin gespannt, was ihr sagt. Steffi hat sich zum Beispiel reingemeldet.
2: Ja, das Problem kenne ich auch. Es kommt, glaube ich, auch immer so ein bisschen drauf an, wie gut eben diese Freundin ist und wie oft man sich dann sieht. Ob man sagt, okay, es wird sich ja schon irgendwie wieder ausgleichen, das nächste Mal übernimmt sie. Aber ich finde, das darf man ruhig ansprechen. Ich kenne das selber auch, dass ich da so ein bisschen Hemmung habe, weil es ja eben eine Freundin ist. Aber ich würde das einfach sagen, wieso wir das machen? Also wenn es eine Freundin ist, kannst du mit der über alles reden. Das ist ja das Ding.
0: Ja, ich weiß. Dankeschön, Steffi. Pierre wird hier aber sehr deutlich in seiner WhatsApp-Nachricht an mich. Er schreibt, wer wegen 20 Euro bei einer engen Freundin Buch führt, hat den Sinn von Freundschaft nicht verstanden. Also, was ist jetzt richtig und was ist falsch? Also, Frage an euch. Bitte schickt mal weiter Nachrichten rein. Ist es okay, eine Freundin daran zu erinnern, dass sie einem noch Geld schuldet oder soll man bei 20 Euro, um die es wie gesagt geht, einfach gar nichts mehr sagen, weil es ja eben eine gute Freundin ist, so wie Pierre das auch sieht? Bin sehr gespannt. Schickt mal eure Meinung bitte rein. Und vielleicht könnt ihr ja zusätzlich noch eine Botschaft an eben genau diese Freundin von mir als Sprachnachricht schicken, weil dann schneide ich das einfach alles zusammen und schick's ihr. Also, her mit euren Nachrichten.
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0: Also ich würde schon sagen, wir haben die Ohrwurm-Garantie. Also mit dem Hit auf jeden Fall, oder? Lionel Richie, All Night Long bei Radio Frankfurt. Das sind die besten Hits aller Zeiten für euch. Guten Morgen. Gibt einen Neuzugang bei der Eintracht. Über den quatschen wir heute Morgen hier in der Show. Für 12 bis 13 Millionen Euro wechselt Noel Aseko von den Bayern zur Eintracht. Am Wochenende wurde das offiziell. Felix Rockenkamp aus der Radio Frankfurt Sportredaktion stellt ihn euch mal ein bisschen genauer vor.
1: In der letzten Saison hat Noel Aseko noch in der zweiten Liga bei Hannover 96 gespielt, dort aber einen sehr, sehr guten Eindruck gemacht. 34 Spiele hat der 20-Jährige absolviert, 3 Tore und 6 Vorlagen beigesteuert. Das ist ganz okay für einen defensiven Mittelfeldspieler oder auch Box-to-Box-Spieler, wie es auf Neudeutsch heißt. Er selbst freut sich auf die Eintracht.
2: Die ersten Eindrücke sind super. Ich wurde sehr gut aufgenommen, sehr positiv. Ich nehme meine positive Energie auf. Und ja, alle Menschen hier sind super nett und sehr sympathisch. Ich finde die Fans und der Zusammenhalt, der ist sehr, sehr stark. Und ich habe auch von anderen Seiten gehört, dass das Stadion auch mal richtig brennen kann.
1: Und genau dafür braucht man unter anderem Box-to-Box-Spieler, die vielleicht auch mal dazwischen grätschen können.
2: Ich bin so N'Golo Kanté-like. Ich finde, ich bringe viel Intensität mit. Ich bin mutig mit Ball, auch zweikampfstark gegen den Ball. Also ich möchte den Ball haben, ich möchte Spiele gewinnen. Ich finde, mein Pressing ist ordentlich. Also ich kann mich in allem noch mal ein bisschen verbessern, aber ja, sowas in der Art.
1: Herzlich willkommen hier bei uns in Frankfurt und bei der Eintracht.
0: Jawohl.
1: Noel Aseko.
0: Danke dir, Felix. Und erstes Saisonspiel für die Eintracht. Dann am Samstag, den 29. August, auswärts bei Union Berlin.
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0: Der Blick aufs Thermometer zeigt uns an, momentan sind wir bei 16 Grad, gemessen in Sachsenhausen.
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2: Ich bin Katrin Müller. Die Deutsche Bahn plant ein Alkoholverbot an allen 5400 Bahnhöfen in Deutschland. Künftig soll bundesweit untersagt sein, auf Bahnsteigen oder in Bahnhofshallen Bier, Wein, Schnaps oder anderen Alkohol zu trinken. Die flächendeckende Umsetzung soll bis Mitte Oktober abgeschlossen sein.
3: Bisher gilt ein Alkoholverbot vor allem an großen deutschen Bahnhöfen wie Frankfurt, Hamburg oder Köln. Bald soll es dann überall gelten, außer in der Gastronomie am Bahnhof. Die Bahn verspricht sich davon mehr Sicherheit und weniger Streitigkeiten. Entsprechende Erfahrungen hat sie unter anderem am Hauptbahnhof Hamburg gemacht. Nachdem Alkohol dort verboten war, ging die Zahl der Auseinandersetzungen spürbar zurück. Das Sicherheitsgefühl für Reisende habe sich verbessert, hieß es, und es gab weniger zu reinigen. Tine Klimach, Nachrichtenredaktion.
2: Der neue britische Premierminister verliert keine Zeit. Kurz nach seiner Ernennung hat Andy Burnham das Kabinett neu geordnet. Er war gestern von König Charles mit der Regierungsbildung beauftragt worden. Eine der ersten offiziellen Amtshandlungen des neuen Premiers war ein Telefonat mit US-Präsident Donald Trump. Unter Burnhams Vorgänger Keir Starmer war das Verhältnis der Downing Street zum Weißen Haus abgekühlt. Fast jede zweite Bewilligung der neuen staatlichen E-Auto-Förderung geht an einkommensschwächere Haushalte. Bis zum 10. Juli entfielen fast 50% der bewilligten Anträge auf Haushalte mit einem zu versteuernden Einkommen von bis zu 45.000 Euro. Das steht in einer Antwort der Bundesregierung auf eine Anfrage der Linken. Spaniens Fußballweltmeister sind mit einer großen Party in ihrer Heimat empfangen worden. Bei einer Parade durch die Straßen von Madrid feierten die Spieler mit ihren Fans. Auch der spanische König Felipe hat nochmal gratuliert.
4: Spaniens Nationalelf hat den zweiten WM-Titel mit einer rauschenden Fiesta gefeiert. Von einem epischen Triumph sprach König Felipe und sagte, ihr habt für ganz Spanien gewonnen, mit dem Kopf und mit dem Herzen. Auch Regierungschef Pedro Sanchez lobte den Teamgeist und machte neuen Druck. Wenn Spanien 2030 die WM ausrichte, könne man nun ja den dritten Titel anstreben. Aus Barcelona, Julia Macher.
2: Wie es mit Argentiniens Superstar Lionel Messi weitergeht und ob er nach dem verlorenen Finale im Nationalteam bleibt, das ist noch offen.
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0: Das Wetter, das zeigt sich heute mal wieder von seiner angenehmen Seite. Es gibt bis zu 24 Grad maximal. Schöner sonniger Tag heute. Mit ein paar Wölkchen ab heute Nachmittag. Heute Morgen ist es noch größtenteils einfach nur schön sonnig und trocken bleibt es auch noch.
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0: Geblitzt wird heute Morgen unter anderem in der Obermainanlage 30 erlaubt, Königsteiner Straße ebenso und in der Langenstraße, da sind 40 erlaubt, bitte Fuß vom Gas. Und wenn ihr noch was entdeckt, melden an uns 069 669 669 669. Gute Fahrt.
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6: Guten Morgen, schönen Start in den Dienstag euch. Und an diesem Dienstagmorgen gibt's nicht nur mein Gequatsche auf die Ohren. Nein, heute Morgen auch noch ein Mann hier in der Show, der ein Jahr lang in Hessen unterwegs ist, um allen Kommunen einen Besuch abzustatten. Henrik Heim, von ihm ist die Rede, ja, warum er das macht und warum er als erwachsener Mann deswegen jetzt auch nochmal auf den Spielplatz gegangen ist, also ohne Kind. Diese schöne Geschichte hört ihr gleich in 5 Minuten hier bei mir in der Show. Freue mich, wenn ihr dabei bleibt.
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0: Zoe Wees bei Radio Frankfurt. Die besten Hits aller Zeiten für euch, gleich mit Depeche Mode. Wunderschönen guten Morgen.
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0: 421 Kommunen in Hessen. Allen will unser Hendrik Heim einen Besuch abstatten. Also das will er nicht nur, das wird er tun. Dafür ist er nämlich ein Jahr lang in Hessen unterwegs und er sucht Menschen, Geschichten und Ideen, die einfach Mut machen. So richtig schöne Geschichten, zum Beispiel, dass Bürger und Bürgerinnen in ihrer kleinen Stadt ihren eigenen Spielplatz gebaut haben. Also der wurde nicht gebaut, nein, das haben die selbst gemacht. Passiert ist das in der 3500 Einwohnerstadt Gemünden im Landkreis Waldeck-Frankenberg. Warum und wie das überhaupt funktionieren konnte, das hat Hendrik vor Ort rausgefunden.
2: Schon lange war den Menschen in der kleinen Stadt Gemünden klar, wir brauchen einen neuen Spielplatz. Der Ort dafür stand schon fest, mitten im beschaulichen Park am alten Bahnhof. Aber, man kennt es, das Geld in der Stadtkasse war knapp. Also haben sie sich ein innovatives Konzept überlegt. Der Bürgermeister hat alle Bauteile des Spielplatzes anliefern lassen und dann wurde an 5 Tagen gewerkelt. Und zwar von den Gemündnern selbst. Da waren Schülerinnen und Schüler dabei, Senioren und es haben sich sogar Leute Urlaub genommen, nur um den Spielplatz bauen zu können. Das Ganze hat eigentlich nur Vorteile. Weil sich die Stadtbevölkerung selbst eingebracht hat, sich also mit dem Spielplatz identifiziert, hat es seit der Eröffnung in 2024 keinen Vandalismus dort gegeben. Außerdem sind die Baukosten gesunken. Es brauchte halt nur geschultes Personal, was beim Bauen anleitete. Und sie waren hier so innovativ, dass das Projekt sogar gefördert wurde. Hier in Gemünden, da hat sich gezeigt, was eigentlich immer stimmt. Gemeinsam sind wir stärker.
0: Richtig starke Geschichte. Danke dir, Hendrik. Und wenn ihr mal sehen wollt, wie dieser Spielplatz in Gemünden, den die Bürgerinnen und Bürger selbst gebaut haben, wie der aussieht, dann schaut jetzt mal auf unsere Instagram-Seite unter Radio Frankfurt. Und da seht ihr regelmäßig auch Videos von den anderen Stationen von Hendriks Hessentour. Und jetzt schönen Start euch in den Dienstag. Mit den besten Hits aller Zeiten. Radio Frankfurt ist hier. Guten Morgen.

0: So klingt euer Sommer hier bei Radio Frankfurt. Don Omar und Lucenzo, Danza Kuduro, das sind die besten Hits aller Zeiten für euch. Guten Morgen. Und darüber diskutiert auch Rhein-Main an diesem Morgen. Die Deutsche Bahn plant ein Alkoholverbot an allen Bahnhöfen in Deutschland. So will man für mehr Ordnung und Sicherheit auf den Bahnhöfen sorgen. Bis Mitte Oktober soll das Ganze umgesetzt werden. An 30 großen Bahnhöfen, unter anderem auch in Frankfurt, gibt es diese Regelung ja schon. Das bedeutet im Klartext, dass der Alkoholkonsum auf den Bahnsteigen und auch in den Bahnhofshallen verboten ist. Nicht betroffen von dieser Regelung ist der Ausschank von Alkohol in der Bahnhofsgastronomie und wenn ihr verschlossene alkoholische Getränke dabei habt, zum Beispiel nachdem ihr was eingekauft habt. Also, mehr Sicherheit an den deutschen Bahnhöfen durch ein deutschlandweites Alkoholverbot an den Bahnhöfen. Was haltet ihr davon? WhatsApp gerne mal in die Show 069 und dreimal die 669.
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1: Ich bin Klaus Bente, guten Morgen. Die Generalstaatsanwaltschaft Frankfurt und das Bundeskriminalamt in Wiesbaden haben gemeinsam mit Strafverfolgungsbehörden aus den USA die zentrale Infrastruktur des weltweit verbreiteten kriminellen Phishing-Services namens Kratos zerschlagen. Der Entwickler und technische Administrator von Kratos wurde in Indonesien von den dortigen Behörden festgenommen. Bei Kratos handelte es sich um einen digitalen Baukasten, mit dem sich täuschend echte Microsoft-Authentifizierungswebseiten erstellen und verwalten ließen, heißt es. Im Darmstädter Südbahnhof kam es am vergangenen Sonntag zu einem schweren Unfall mit tödlichem Ausgang. Nach bisherigen Erkenntnissen wurde ein 23-jähriger Mann aus bislang ungeklärter Ursache von einem durchfahrenden Zug erfasst, teilt die Polizei mit. Hierbei erlitt er so schwere Verletzungen, dass er noch an der Unfallstelle verstarb. Laut Zeugenaussagen besteht der Verdacht, dass der Mann alkoholisiert gewesen sein könnte. Die Eintracht hat Neuzugang Noel Aseko vorgestellt. Der defensive Mittelfeldspieler wechselt vom FC Bayern München zur Eintracht. Er sagte:
2: Ich hatte tolle Gespräche mit dem Verein, ein tolles Gespräch mit dem Trainer. Dann habe ich kurz auch mit Namdi geschrieben. Und ja, ich finde so alles, allem einem hat mich so überzeugt, hierher zu kommen. Auch so der klare Plan, den die mit mir hatten, um dann mich weiterzuentwickeln.
1: Aseko unterschrieb in Frankfurt einen Vertrag bis zum 30. Juni 2031. Er spielte zuletzt auf Leihbasis bei Hannover 96.
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3: Das Wetter, das zeigt sich heute von seiner sehr freundlichen Seite. Ein schöner sonniger Tag mit 24 Grad maximal. Es wird also recht sommerlich werden, aber nicht so knallend heiß. Einfach nur herrliches Wetter heute. Heute Morgen noch größtenteils sonnig. Am Mittag, Nachmittag und auch am Abend ist es teilweise etwas bedeckter, aber nicht wirklich stark. Also schöner sonniger Tag heute.
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3: Guten Morgen, liebe Autofahrer. Die Radio Frankfurt Verkehrsredaktion hier. A3 Würzburg Richtung Frankfurt zwischen Aschaffenburg und Seligenstadt. Reinigungs- und Reparaturarbeiten auf dem linken Fahrstreifen. Bitte vorsichtig fahren. A3 Würzburg Richtung Frankfurt zwischen Hanau und dem Offenbacher Kreuz haben wir streckenweise stockenden Verkehr. Die A5 Heidelberg Richtung Frankfurt zwischen dem Darmstädter Kreuz und Langenmöhrfelden. 5 Kilometer Stau nach einem Unfall im Baustellenbereich. Dort dauert es auch ein gutes Stückchen länger. Und ansonsten wünschen wir euch weiterhin eine gute und sichere Fahrt.
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3: Aktuelle Blitzer derzeit im Hugo-Eckener Ring. Da wird geknipst in der 50er-Zone. Lange Straße, da sind 40 erlaubt. Und in der Königsteiner Straße in der 30er-Zone steht ebenfalls ein Blitzgerät und macht teure Fotos. Und wenn ihr noch was entdeckt, dann einfach an uns melden an die 069 669 669 669.
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5: Guten Morgen! Die erste gute Nachricht an diesem Morgen ist, wir haben den Montag schon hinter uns. Juhu! Aber ihr wisst, gleich in circa 5 Minuten gibt es noch mehr gute Nachrichten. Dann wird es Zeit für die Good News. Und die Meldung, die ich heute Morgen für euch habe, da war ich mir lange Zeit nicht sicher. Ist es eine gute Nachricht? Oder feiern das vielleicht doch nicht so viele? Ich habe es jetzt reingepackt. Es geht um ein großes Comeback. Um wen es geht bei diesem Comeback und ob ihr das dann feiert. All das versuchen wir rauszufinden. In 5 Minuten in den Good News. Bleibt mal dabei.
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0: 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Guten Morgen euch mit Radio Frankfurt und den besten Hits aller Zeiten und gleich noch viel mehr davon. Pink haben wir gleich unter anderem und davor noch Herbert Grönemeyer.
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0: Hier gibt's nur gute, nur schöne Nachrichten und ich muss sagen, dieses Mal habe ich wirklich lange überlegt, ob es wirklich eine gute Nachricht oder doch eher ein Fluch ist, aber die Fans werden sich schon sehr freuen, deswegen heute Morgen hier eine gute Nachricht für alle Diddle-Fans oder die, die es vielleicht noch werden wollen, denn die Diddle-Maus ist jetzt zurück. Das wurde ja schon vor einiger Zeit angekündigt, das Comeback. Und jetzt ist die Diddle-Maus, die in den 90ern und 2000ern so viele Kids, aber auch Erwachsene glücklich gemacht hat, wieder da. 2014 sind die Produkte ja aus den Läden verschwunden. Ab jetzt werden die neuen Produkte verkauft, auch in Deutschland. Und ich würde von euch gern wissen, an was denkt ihr denn zurück? Wenn ihr an die Diddle-Maus denkt, welche schönen Erinnerungen habt ihr da?
2: Ich habe noch Diddle-Maus-Tesafilm von meiner Einschulung, weil ich wollte ihn immer nicht hernehmen, weil mir das zu schade war. Und jetzt habe ich den bis heute.
3: Diddle-Maus. Ich habe wirklich meine allererste Freundin. Ich habe mich komplett verliebt. Dann habe ich dir Liebesbriefe geschrieben und habe Diddle-Mäuse gemalt.
0: Ja, geil. Oder das Diddle-Maus-Briefpapier. Wer erinnert sich daran noch? Also, schickt mal gerne noch Nachrichten rein. An was denkt ihr zurück, wenn ihr an die Diddle-Maus denkt? Gerne eine WhatsApp direkt zu mir ins Studio, kommt hier bei mir an, 069 und dreimal die 669. Oder aber, ihr ruft an und sprecht mir einfach auf die Mailbox, ist auch die 069 und dreimal die 669. Freue mich sehr auf eure Nachrichten.
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0: Wenn ihr die mal live sehen könnt, tut es, wirklich tut es. Pink, who knew, bei Radio Frankfurt. Das sind die besten Hits aller Zeiten für euch. Guten Morgen. Wir spielen an diesem Morgen ein kleines Spielchen bei mir in der Show. Ich packe meinen Koffer, und zwar für die Sommerferien und die Urlaubszeit in Rhein-Main. Ich packe meinen Koffer und kriege auch wirklich alles rein, was ich für den Urlaub dieses Jahr brauche. Und zwar ohne zu verzweifeln. Alle Tipps und Tricks aus der Radio Frankfurt Redaktion. Heute Morgen gegen 10 nach 9. Schön, dass ihr eingeschaltet habt.
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0: Die aktuellen Temperaturen derzeit gemessen in Niederrad sind wir bei 19 Grad momentan.
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2: Ich bin Katrin Müller. Die Deutsche Bahn plant ein Alkoholverbot an allen 5.400 Bahnhöfen in Deutschland. Künftig soll es bundesweit untersagt sein, auf Bahnsteigen oder in Bahnhofshallen Bier, Wein, Schnaps oder anderen Alkohol zu trinken. Die flächendeckende Umsetzung soll bis Mitte Oktober abgeschlossen sein. Bahnchefin Evelyn Paller sagte der Bild, die Einhaltung des Verbots werde von den DB-Sicherheitskräften und der Bundespolizei überwacht. In dem Waldbrandgebiet in Spanien wird die Lage immer ernster. Das nordöstlich von Madrid wütende Feuer breitet sich sehr schnell aus. Auch in Frankreich kämpft die Feuerwehr im Süden des Landes und auf der Mittelmeerinsel Korsika weiter gegen mehrere Brände.
3: In Spanien mussten inzwischen rund 1200 Menschen aus 30 gefährdeten Ortschaften evakuiert werden. Vor allem der starke Wind von rund 50 Kilometern pro Stunde facht die Flammen bisher immer wieder an. Hunderte Einsatzkräfte und rund 45 Löschflugzeuge sind im Einsatz und haben bisher ein Übergreifen der Flammen auf Ortschaften verhindert. Auch in Frankreich kämpft die Feuerwehr im Hinterland von Saint-Tropez gegen einen allerdings viel kleineren Brand. 4 Häuser und 15 Autos wurden zerstört. Aus Paris, Michael Evers.
2: Knapp die Hälfte der bisher bewilligten Anträge auf die neue E-Auto-Förderung ist an Haushalte mit einem Jahreseinkommen von bis zu 45.000 Euro gegangen. Das geht aus einer Antwort der Bundesregierung auf eine Anfrage der Linken im Bundestag hervor. Die fordert dennoch Nachbesserungen bei der Förderung.
4: Ja, die soziale Staffelung bei der Förderung greift teilweise. Auch Menschen, die eher weniger verdienen, nutzen die Prämie, heißt es aus der Linksfraktion. Dennoch könnten sich viele Menschen mit geringem Einkommen trotz Prämie kein neues Elektroauto leisten. Deshalb müsse ab spätestens kommenden Jahr auch der Kauf gebrauchter E-Autos gefördert werden. Nach dem aktuellen Modell gibt es für ein neues E-Auto bis zu 6.000 Euro vom Staat dazu. Wie viel genau, richtet sich nach dem Einkommen und ob jemand Kinder hat. Jan-Henner Reitze, Nachrichtenredaktion.
2: Spaniens Fußballweltmeister sind mit einer großen Party in ihrer Heimat empfangen worden. Bei einer Parade durch die Straßen von Madrid feierten die Spieler mit ihren Fans bis tief in die Nacht. Auch der spanische König Felipe hat nochmal gratuliert. Wie es mit Argentiniens Superstar Lionel Messi weitergeht und ob er nach dem verlorenen Finale im Nationalteam bleibt, ist noch offen.
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0: Beim Wetter können wir uns heute absolut nicht beklagen. Trockener, schöner, sonniger Tag heute. 24 Grad gibt es dazu maximal, also allzu sehr ins Schwitzen kommen wir nicht. Es ist aber trotzdem sehr, sehr angenehm. Wolken kommen am späteren Nachmittag dazu, aber auch nicht allzu viel. So ein paar zur Dekoration, die schweben dann am Himmel. Aber ansonsten haben wir heute einen richtig tollen, sonnigen Tag.
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0: Hier ist die Radio Frankfurt Verkehrsredaktion. Auf der A3 Würzburg Richtung Frankfurt zwischen Hanau und dem Offenbacher Kreuz haben wir streckenweise stockenden Verkehr. A3 Köln Richtung Frankfurt zwischen Raunheim und Kelzerbach 4 Kilometer stockend. Und Vorsicht auf der A5 Kassel Richtung Frankfurt zwischen der Raststätte Taunusblick und dem Nordwestkreuz Frankfurt. Da liegt eine Schaufel auf der Fahrbahn. A5 Kassel Richtung Frankfurt zwischen dem Gambacher Kreuz und Obermörlen. 3 Kilometer stockender Verkehr nach einem Unfall. Und ansonsten wünschen wir euch weiterhin eine gute und sichere Fahrt.
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0: Geblitzt wird heute Morgen unter anderem in der Obermainanlage 30 erlaubt, Königsteiner Straße ebenso und in der Langenstraße, da sind 40 erlaubt, bitte Fuß vom Gas. Und wenn ihr noch was entdeckt, melden an uns 069 669 669 669. Gute Fahrt.
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6: Guten Morgen, ihr wunderschönen Menschen. Ja, das muss auch mal gesagt werden. Es ist Dienstag und wir wollen euch an diesem Dienstagmorgen perfekt vorbereiten. Ja, vielleicht geht's für euch in den Sommerferien noch weg, vielleicht geht's auch erst danach in den Urlaub, wenn die Preise wieder ein bisschen runtergehen. Dann gibt's gleich für euch. Sämtliche Tipps und Tricks, wie ihr auch wirklich alles in euren Koffer bekommt für den Urlaub. Ja, das kriegen wir gemeinsam hin. In 5 Minuten. Bleibt mal dabei.
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0: Der hat auch eine Megastimme, oder? Teddy Swims, Bad Dreams bei Radio Frankfurt. Die besten Hits aller Zeiten für euch. Wunderschönen guten Morgen. Gerade erst Halbzeit. Hier noch knapp 3 Wochen Sommerferien in Hessen. Und falls es für euch noch weggeht, schauen wir jetzt, dass ihr auch alles mitbekommt. Denn wir packen unseren Koffer heute Morgen zusammen mit Dominik Schweiger aus der Radio Frankfurt Redaktion. Wo fängt man denn eigentlich an? Hast du da vielleicht schon mal einen Tipp für uns?
1: Ja, tatsächlich. Am besten packt man nicht einfach so drauf los, sondern macht sich vorher eine kleine Liste. So nimmt man wirklich nur das mit, was man auch wirklich braucht. Außerdem hilft es, die Kleidung zu rollen statt zu falten. Das spart erstens Platz und zweitens kommen viele Sachen so viel weniger zerknittert am Urlaubsort an. Schwere Dinge wie Schuhe gehören übrigens nach unten, also an die Rollen des Koffers, dann lässt er sich leichter ziehen und ist insgesamt stabiler.
0: Okay, du hast vorhin schon gesagt, Liste vor dem Packen erstellen, aber wie vermeide ich denn, dass ich zu viel mitnehme?
1: Eine Faustregel lautet, lieber für etwa eine Woche packen, auch wenn der Urlaub länger dauert. Kleidung kann man unterwegs oft waschen und gerade Schuhe sind richtige Platzfresser. Meistens reichen 2 bis 3 Paar völlig aus. Wer jeden freien Winkel im Koffer zustopft, hat außerdem später kaum noch Platz für Mitbringsel oder Einkäufe aus dem Urlaub.
0: Und das ist nicht ganz unwichtig. So, jetzt haben wir schon viel über Klamotten gesprochen. Gibt es noch weitere Dinge, die auf gar keinen Fall fehlen dürfen?
1: Auf jeden Fall. Reisedokumente wie zum Beispiel der Perso oder der Pass, ja. Medikamente und Wertsachen, die gehören am besten immer ins Handgepäck. Sinnvoll ist außerdem ein kleiner Satz Wechselkleidung, falls der Koffer verspätet ankommt. Und wer mit dem Flugzeug reist, sollte vor dem Packen noch einmal die Gepäckregeln der Airline prüfen.
0: Oh ja.
1: Ansonsten kann es am Flughafen schnell teuer werden, zum Beispiel wegen Übergepäck oder verbotener Gegenstände im Handgepäck.
0: Dankeschön, Dominik Schweiger aus der Radio Frankfurt Redaktion. Und wie sieht's denn bei euch aus? Habt ihr auch noch Tipps und Tricks? Wenn es ums Kofferpacken geht, dann teilt die doch gerne mit uns. WhatsApp zu mir in die Show 069 und 3x669. Radio Frankfurt hier mit den besten Hits aller Zeiten. Schön, dass ihr dabei seid.

0: Daniel Powter ist das. Auch lang nicht mehr gehört. Bad Day bei Radio Frankfurt. Hier bekommt ihr die besten Hits aller Zeiten. Schön, dass ihr dabei seid. Also das ist schon eine sehr kuriose Nachricht für diesen Morgen, für den 21. Juli. Aber hey, Advent, Advent. Es ist noch ein bisschen hin, aber diese wichtige Meldung kommt an diesem Morgen aus Dieburg, denn Dieburg ist auf der Suche nach einem Weihnachtsbaum für den Marktplatz. Gewünscht wäre ein Nadelbaum mit einer Höhe von 12 bis 15 Metern und dass dieser Weihnachtsbaum sehr dicht gewachsen ist. Wenn ihr also einen Nadelbaum im Garten habt, wo ihr sagt, oh, der würde passen und den wollt ihr auch abgeben. Oder ihr kennt vielleicht jemanden, der helfen kann. Dann meldet euch dringend mal beim Bauamt der Stadt Dieburg. Da plant man gerade schon fleißig. Die Kosten für das Fällen des Baumes und für den Transport werden auch übernommen. Da müsst ihr euch keine Gedanken machen. Ja, ihr lacht vielleicht gerade, aber am Freitag ist der 24. Juli und dann sind es nur noch 5 Monate bis Weihnachten. Die Zeit wird knapp.
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1: Ich bin Klaus Wente, guten Morgen. Die Generalstaatsanwaltschaft Frankfurt und das Bundeskriminalamt in Wiesbaden haben gemeinsam mit Strafverfolgungsbehörden aus den USA die zentrale Infrastruktur des weltweit verbreiteten kriminellen Phishing-Services namens Kratos zerschlagen. Der Entwickler und technische Administrator von Kratos wurde in Indonesien von den dortigen Behörden festgenommen. Bei Kratos handelte es sich um einen digitalen Baukasten, mit dem sich täuschend echte Microsoft-Authentifizierungswebseiten erstellen und verwalten ließen, heißt es. Im Darmstädter Südbahnhof kam es am vergangenen Sonntag zu einem schweren Unfall mit tödlichem Ausgang. Nach bisherigen Erkenntnissen wurde ein 23-jähriger Mann aus bislang ungeklärter Ursache von einem durchfahrenden Zug erfasst, teilt die Polizei mit. Hierbei erlitt er so schwere Verletzungen, dass er noch an der Unfallstelle verstarb. Laut Zeugenaussagen besteht der Verdacht, dass der Mann alkoholisiert gewesen sein könnte. Die Eintracht hat Neuzugang Noel Aseko vorgestellt. Der defensive Mittelfeldspieler wechselt vom FC Bayern München zur Eintracht. Er sagte:
2: Ich hatte tolle Gespräche mit dem Verein, ein tolles Gespräch mit dem Trainer. Dann habe ich kurz auch mit Namdi geschrieben. Und ja, ich finde so alles, allem einem hat mich so überzeugt, hierher zu kommen. Auch so der klare Plan, den die mit mir hatten, um mich weiterzuentwickeln.
1: Aseko unterschrieb in Frankfurt einen Vertrag bis zum 30. Juni 2031. Er spielte zuletzt auf Leihbasis bei Hannover 96.
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3: Das Wetter, das zeigt sich heute von seiner sehr freundlichen Seite. Ein schöner sonniger Tag mit 24 Grad maximal. Es wird also recht sommerlich werden, aber nicht so knallend heiß. Einfach nur herrliches Wetter heute. Heute Morgen noch größtenteils sonnig. Am Mittag, Nachmittag und auch am Abend ist es teilweise etwas bedeckter, aber nicht wirklich stark. Also schöner sonniger Tag heute.
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3: Hier ist die Radio Frankfurt Verkehrsredaktion. Auf der A3 Würzburg Richtung Frankfurt zwischen Hanau und dem Offenbacher Kreuz haben wir streckenweise stockenden Verkehr. A3 Köln Richtung Frankfurt zwischen Raunheim und Kelsterbach, 4 Kilometer stockend. Und Vorsicht auf der A5 Kassel Richtung Frankfurt zwischen der Raststätte Taunusblick und dem Nordwestkreuz Frankfurt, da liegt eine Schaufel auf der Fahrbahn. A5 Kassel Richtung Frankfurt zwischen dem Gambacher Kreuz und Obermörlen, 3 Kilometer stockender Verkehr nach einem Unfall. Und ansonsten wünschen wir euch weiterhin eine gute und sichere Fahrt.
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3: Aktuelle Blitzer derzeit im Hugo-Eckener Ring. Da wird geknipst in der 50er-Zone. Lange Straße, da sind 40 erlaubt. Und in der Königsteiner Straße in der 30er-Zone steht ebenfalls ein Blitzgerät und macht teure Fotos. Und wenn ihr noch was entdeckt, dann einfach an uns melden an die 069 669 669 669.
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5: Einen wunderschönen guten Morgen euch allen und an diesem Morgen bin ich auf eure Hilfe angewiesen. Ich hoffe, ich bekomme die auch, denn jeden Dienstag frage ich euch ja, ist es okay? Und das sind dann meistens Fragen, bei denen es nicht leicht ist, auf einen gemeinsamen Nenner zu kommen. Und heute Morgen würde ich da gerne ein Problem mit euch bequatschen, das ich persönlich habe. Ich habe nämlich eine gute Freundin, die mir 20 Euro schuldet. Und das jetzt schon seit über einer Woche. Und die Frage ist heute Morgen, Achtung, ist es okay, sie darauf anzusprechen? Ja, oder sollte man bei einer guten Freundin einfach sagen, ach, ist gut, sind ja eben nur 20 Euro. Was sagt denn ihr dazu? Eure Meinung gerne schon mal jetzt in die Show und in circa 5 Minuten wird es dann ausdiskutiert bei Ist es okay?
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0: Die besten Hits aller Zeiten. Maggie Reilly, Every Time We Touch. Ihr hört Radio Frankfurt. Schönen Start euch in den Dienstag.
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0: Jede Woche an dieser Stelle gibt's eine Frage an euch, bei der ist es nicht so einfach, auf einen gemeinsamen Nenner zu kommen. Und dann hätte ich sehr gerne eine Antwort von euch, ob das okay geht oder eben nicht. Und heute Morgen möchte ich über ein Problem von mir selbst sprechen und ich bin so gespannt, was ihr sagt, denn passt auf, ich habe eine sehr gute Freundin und wir waren neulich zusammen in der dritten Person was trinken und wollten uns die Rechnung teilen. Ich habe dann erstmal gezahlt und sie wollte mir die Hälfte eigentlich via PayPal schicken. So, das ist jetzt über eine Woche her. Und es ist nichts passiert. Ich habe noch kein Geld gesehen. Und jetzt ist die Frage an euch, ist es okay, eine Freundin daran zu erinnern, dass sie einem noch Geld schuldet? Oder soll man bei 20 Euro, um die es jetzt geht, einfach gar nichts sagen, weil ist sie eine Freundin? So, bin gespannt, was ihr sagt. Steffi hat sich zum Beispiel reingemeldet.
2: Ja, das Problem kenne ich auch. Es kommt, glaube ich, auch immer so ein bisschen drauf an, wie gut eben diese Freundin ist und wie oft man sich dann sieht. Ob man sagt, okay, es wird sich ja schon irgendwie wieder ausgleichen, das nächste Mal übernimmt sie. Aber ich finde, das darf man ruhig ansprechen.

0: Ich kenne das selber auch, dass ich da so ein bisschen Hemmung habe, weil es ja eben eine Freundin ist. Aber ich würde das einfach sagen, wieso wir das machen? Also wenn es eine Freundin ist, kannst du mit der über alles reden. Das ist ja das Ding.
1: Ja, ich weiß. Dankeschön, Steffi. Pierre wird hier aber sehr deutlich in seiner WhatsApp-Nachricht an mich. Er schreibt: Wer wegen 20 Euro bei einer engen Freundin Buch führt, hat den Sinn von Freundschaft nicht verstanden. Also, was ist jetzt richtig und was ist falsch? Also, Frage an euch. Bitte schickt mal weiter Nachrichten rein. Ist es okay, eine Freundin daran zu erinnern, dass sie einem noch Geld schuldet, oder soll man bei 20 Euro, um die es wie gesagt geht, einfach gar nichts mehr sagen, weil es ja eben eine gute Freundin ist, so wie Pierre das auch sieht? Bin sehr gespannt. Schickt mal eure Meinung bitte rein. Und vielleicht könnt ihr ja zusätzlich noch eine Botschaft an eben genau diese Freundin von mir als Sprachnachricht schicken, weil dann schneide ich das einfach alles zusammen und schick's ihr. Also, her mit euren Nachrichten.
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0: Taylor Dane ist das. Tell it to my heart. So klingen sie, die besten Hits aller Zeiten. Ihr hört Radio Frankfurt. Guten Morgen. Gibt einen Neuzugang bei der Eintracht. Über den quatschen wir heute Morgen hier in der Show. Für 12 bis 13 Millionen Euro wechselt Noel Aseko von den Bayern zur Eintracht. Am Wochenende wurde das offiziell. Felix Rockenkamp aus der Radio Frankfurt Sportredaktion stellt ihn euch mal ein bisschen genauer vor.
1: In der letzten Saison hat Noel Aseko noch in der zweiten Liga bei Hannover 96 gespielt. Dort aber einen sehr, sehr guten Eindruck gemacht. 34 Spiele hat der 20-Jährige absolviert, 3 Tore und 6 Vorlagen beigesteuert. Das ist ganz okay für einen defensiven Mittelfeldspieler oder auch Box-to-Box-Spieler, wie es auf Neudeutsch heißt. Er selbst freut sich auf die Eintracht.
2: Die ersten Eindrücke sind super. Ich wurde sehr gut aufgenommen, sehr positiv. Ich nehme eine positive Energie auf und ja, alle Menschen hier sind super nett und sehr sympathisch. Ich finde die Fans und der Zusammenhalt, der ist sehr, sehr stark. Und ich habe auch von anderen Seiten gehört, dass das Stadion auch mal richtig brennen kann.
1: Und genau dafür braucht man unter anderem Box-to-Box-Spieler, die vielleicht auch mal dazwischen grätschen können.
2: Ich bin so N'Golo Kanté-like. Ich finde, ich bringe viel Intensität mit. Ich bin mutig mit Ball, auch zweikampfstark gegen den Ball. Also ich möchte den Ball haben, ich möchte Spiele gewinnen. Ich finde, mein Pressing ist ordentlich. Also ich kann mich in allem noch mal ein bisschen verbessern, aber ja, sowas in der Art.
1: Herzlich willkommen hier bei uns in Frankfurt und bei der Eintracht.
0: Jawohl.
1: Noel Aseko.
0: Danke dir, Felix. Und erstes Saisonspiel für die Eintracht dann am Samstag, den 29. August, auswärts bei Union Berlin.
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0: Gute Zeug nach Rödelheim am Brentanobad. Da messen wir die offizielle Frankfurt-Temperatur und die liegt jetzt bei 18 Grad.
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2: Ich bin Katrin Müller. Nach dem Rücktritt von Unionsfraktionschef Jens Spahn läuft die Debatte um die in Deutschland verbotene Leihmutterschaft weiter. Grünen-Fraktionschefin Britta Hasselmann fordert eine neue Auseinandersetzung mit dem Thema. Bildungsministerin Karin Prien zeigt Verständnis für betroffene Paare.
3: Auch die Menschen in Deutschland sind bei dem Thema gespalten. In einer INSA-Umfrage halten 39% das Verbot der Leihmutterschaft für richtig, 41% für falsch. Grünen-Fraktionschefin Hasselmann verweist auf die Empfehlungen einer früheren Regierungskommission. Diese hatte vorgeschlagen, Leihmutterschaft in bestimmten Fällen zuzulassen, zugleich aber vor Missbrauch gewarnt. CDU-Vizechefin Prien kann nach eigenen Worten nachvollziehen, dass betroffene Paare Möglichkeiten im Ausland nutzen, rechnet aber nicht mit einer Kursänderung ihrer Partei. Thomas Pleskin, Nachrichtenredaktion.
2: Während die Militärschläge der USA im Iran seit inzwischen 10 Nächten in Folge andauern, gibt es laut US-Medien neue Bemühungen um eine Waffenruhe. Katar, Ägypten, Pakistan und weitere Vermittler haben den Kriegsparteien demnach eine 10-tägige Feuerpause vorgeschlagen.
4: Die US-Regierung prüft den Vorschlag, gleichzeitig geht die Gewalt weiter. Das US-Militär meldete neue Angriffe auf militärische Ziele im Iran. Außerdem wurde erneut ein Tanker in der Straße von Hormuz attackiert. Trotz der Vermittlungsbemühungen bleibt unklar, ob beide Seiten überhaupt zu einer neuen Waffenruhe bereit sind. Das US-Militär will mit den Angriffen Irans Attacken auf Handelsschiffe in der Straße von Hormuz unterbinden. Die Meerenge ist für den globalen Energiehandel enorm wichtig. David Riemer, Nachrichtenredaktion.
2: Die Deutsche Bahn plant ein Alkoholverbot an allen 5.400 Bahnhöfen in Deutschland. Künftig soll bundesweit untersagt sein, auf Bahnsteigen oder in Bahnhofshallen Bier, Wein, Schnaps oder anderen Alkohol zu trinken. Die flächendeckende Umsetzung soll bis Mitte Oktober abgeschlossen sein. Der neue britische Premierminister verliert keine Zeit. Kurz nach seiner Ernennung hat Andy Burnham das Kabinett neu geordnet. Er war gestern von König Charles mit der Regierungsbildung beauftragt worden. Eine der ersten offiziellen Amtshandlungen des neuen Premiers war ein Telefonat mit US-Präsident Donald Trump. Unter Burnhams Vorgänger Keir Starmer war das Verhältnis der Downing Street zum Weißen Haus abgekühlt. Auf Truth Social versicherte Trump dann, das Gespräch mit Burnham sei sehr gut verlaufen.
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5: Mit Klaus Wente, guten Tag. Die Stadt Frankfurt beginnt heute mit der Neugestaltung des Platzes an der Dreikönigskirche in Sachsenhausen. Die Bauarbeiten sollen voraussichtlich Anfang 2028 abgeschlossen werden. Der Kirchenvorplatz mit seiner Lage am Mainufer und dem Blick auf die Altstadt und die Skyline ist ein beliebter Aufenthaltsort. Im Zuge des Stadtentwicklungsprogramms Schöneres Frankfurt wird er deshalb umfassend und barrierefrei neu gestaltet, so die Stadt Frankfurt. Nach einem Polizeieinsatz in einem Wohngebiet in Niederrodenbach gestern ermittelt die Polizei gegen einen 38-Jährigen. Der Mann befindet sich nun vorübergehend in einer Fachklinik. Er hatte auf einem Grundstück in untypischer Weise mit Feuer hantiert, unter anderem in unmittelbarer Nähe zu einer Gasflasche, teilt die Polizei mit. Die Nachbarschaft musste zeitweise ihre Häuser verlassen. Anschließend konnte der Mann ohne Widerstand festgenommen werden. In seinem Haus wurde eine Schusswaffe gefunden.
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0: Auch heute erwartet uns ein recht ruhiger Sommertag hier bei uns in Frankfurt mit 24 Grad, einem freundlichen Sonne-Wolken-Mix. Auch der Mittwochmorgen, da kriegen wir am Nachmittag ein bisschen Wind und ein paar mehr Wolken, aber es bleibt auch morgen trocken bei 23 Grad. Am Donnerstag sind auch noch ein paar größere Wolkenfelder am Vormittag unterwegs, am Nachmittag wird es dann weniger bei 24 Grad und am Freitag soll es wieder richtig sonnig werden bei Temperaturen bis 26 Grad, aber Nachttemperaturen um die 10 Grad. Huiuiui.
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0: Hallo und einen schönen Vormittag auf die Straße, liebe Autofahrer. Kurzes Update aus der Radio Frankfurt Verkehrsredaktion. Momentan keine größeren Staus, über 5 Minuten auf den Autobahnen und Bundesstraßen. Auch in der Frankfurter City haben wir momentan nichts Großartiges. Wenn ihr irgendwo drin steht, seid ihr da nach 2 bis 3 Minuten auf jeden Fall durch.
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0: Wart nicht so schnell, aktuell wird geblitzt in der Friedberger Landstraße in der 50er-Zone in Frankfurt und ein weiterer Blitzer steht in Hanau am Steinheimer Tor, dort in der 50er. Habt ihr auch noch was entdeckt, Staus oder Blitzer, dann geht's gerne durch per WhatsApp an die 069 und dreimal die 669. Gute Fahrt!
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0: Hallo, schönen Start in den heutigen Vormittag. Andi Schmidt ist hier, gleich mit ein paar Veranstaltungstipps für euch. Und um kurz nach 10:30 natürlich wieder unser Alltagscheck. Und da schauen wir mal in den Supermarkt. Und zwar, wo man am besten Geld sparen kann. Also, ich kann es euch schon mal sagen, nicht über Hüfthöhe. Ja, also, wird ein spannendes Thema. Gleich kurz nach 9:30 dazu. Jetzt erstmal die besten Hits aller Zeiten. Und die kommen von JC Stewart. Und wir freuen uns auf Cheap Trick.

0: Radio Frankfurt ist hier. Ich wünsche euch einen tollen Dienstagvormittag.
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0: Na, Lust auf eine ordentliche Portion Nostalgie und ganz viel Humor vor den Toren unserer Stadt? In der wunderschönen historischen Wasserburg, da könnt ihr heute Abend den absoluten Komödienklassiker unter freiem Himmel erleben. Begleitet Dr. Pfeiffer dabei, wie er verkleidet als Schüler seine Jugend nachholt und die Lehrer mit den verrücktesten Streichen komplett in den Wahnsinn treibt. Erstklassiges Freilufttheater in einer malerischen Kulisse der Wasserburg bei den Burgfestspielen in Bad Vilbel heute um 20.15 Uhr. Sommerkino am Fluss gibt's in Offenbach. Ein traumhafter Sommerabend wartet wieder auf euch und direkt am Wasser gibt es im Hafengarten in Offenbach heute das gemütliche Open-Air-Kino im Grünen. Schnappt euch eure Lieblingsmenschen, packt euch die Picknickdecke ein und genießt die laue Sommernacht bei kühlen Drinks und bester Kulisse direkt am Mainufer. 21.30 Uhr ist Filmstart, sobald die Dämmerung einsetzt. Und spannende Abendtour gibt es heute. Das neue Altstadtviertel lädt ein zu einem faszinierenden Streifzug durch die Frankfurter Geschichte direkt nach Feierabend. Bei dieser geführten Tour, da schlendert ihr durch die rekonstruierten Gassen der neuen Altstadt zwischen Dom und Römer, erfahrt spannende Anekdoten über die historischen Gebäude, die architektonischen Herausforderungen und das Leben im alten Frankfurt. Perfekt mal für alle, die Heimatstadt mal noch ein bisschen besser kennenzulernen. Treffpunkt ist am Römerberg, am Justitiabrunnen. Das Ganze heute um 18 Uhr. Und egal, was ihr macht, egal, was ihr tut, habt mega Spaß dabei.
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1: Auch heute gibt es wieder einen recht freundlichen Sonne-Wolken-Mix hier bei uns in Frankfurt mit 24 Grad. Die kommende Nacht, da geht es runter bis auf 12 Grad. 23 kriegen wir dann morgen am Mittwoch. Auch da wieder ein bisschen Sonnenschein. Ein paar Wolken sind unterwegs. Zum Nachmittag kann es auch ein bisschen windiger werden. Am Donnerstag bei 24 Grad dann auch wieder ein Sonne-Wolken-Mix. Die nächsten Tage bleibt es soweit trocken.
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1: Hallo und einen schönen Vormittag auf die Straße, liebe Autofahrer. Kurzes Update aus der Radio Frankfurt Verkehrsredaktion. Momentan keine größeren Staus, über 5 Minuten auf den Autobahnen und Bundesstraßen. Auch in der Frankfurter City haben wir momentan nichts Großartiges. Wenn ihr irgendwo drin steht, seid ihr da nach 2 bis 3 Minuten auf jeden Fall durch.
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1: War nicht so schnell. Aktuell wird geblitzt in der Friedberger Landstraße in der 50er-Zone in Frankfurt. Und ein weiterer Blitzer steht in Hanau am Steinheimer Tor, dort in der 50er. Habt ihr auch noch was entdeckt? Staus oder Blitzer? Dann geht's gerne durch per WhatsApp an die 069 und dreimal die 669. Gute Fahrt!
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3: Im frühen Handel bewegt sich der DAX am deutschen Aktienmarkt um seinen Schlussstand von gestern. Am Vormittag liegt der DAX mit 24.859 Punkten um undramatische 0,1% höher als gestern. Die Börsianer sehen keine großen Veränderungen voraus. Sie schätzen den Markt als grundsätzlich stabil ein. Die Lage im Nahen und Mittleren Osten hält jedoch das Aufwärtspotenzial für den DAX in Grenzen. Gefragt sind hier von den Anlegern zunächst die Aktien von Infineon, Daimler Truck und Siemens Energy. Deutlicher eingebüßt haben jedoch Brenntag, Münchner Rückversicherung und Scout24. Der Euro zeigt sich am Vormittag mit einem $1,14,20 stabil. Aus Frankfurt, Klaus Bente.
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0: Musik von Alex Warren hier bei Radio Frankfurt. Gleich gibt's Status Quo für euch. Wer im Supermarkt Geld sparen will, der muss sportlich sein, denn während uns teure Markenprodukte auf Augenhöhe quasi entgegenspringen, verstecken sich die günstigsten Alternativen oft ganz unten. Aber warum ist das denn eigentlich so und stehen die teuren Sachen wirklich immer ganz oben? Das klären wir jetzt in unserem Alltagscheck.
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0: Mein Kollege Tim hat sich die Verkaufspsychologie der Supermärkte mal genauer angeschaut. Tim, warum machen uns denn die Händler die Schnäppchenjagd eigentlich so anstrengend?
2: Ja, das ist eine reine Verkaufsstrategie. Ein Supermarktregal wird grob in 4 Zonen unterteilt. Die absolute Goldgrube für die Händler ist die sogenannte Sichtzone auf Augenhöhe, also zwischen 1,40 und 1,80. Was dort steht, nehmen wir am schnellsten wahr und greifen oft ohne nachzudenken zu. Deshalb platzieren Supermärkte genau hier die Produkte, an denen sie am meisten verdienen, und das sind halt einfach in der Regel die teuren Markenartikel. Ganz unten in der sogenannten Bückzone, unter 60 cm, landen dagegen die günstigen Eigenmarken. Die Händler wissen, wer sparen will, sucht gezielt danach und nimmt den körperlichen Aufwand des Bückens in Kauf.
0: Ja, gut für den Supermarkt, blöd für mich als Kunde. Aber wie sieht's denn ganz oben aus? Stimmt es, dass die Preise steigen, je höher man im Regal greift?
2: Nee, nicht ganz, denn oben befindet sich die sogenannte Reck- oder auch Streckzone über 1,80 Meter. Dort stehen zwar auch keine billigen Schnäppchen, aber vor allem Produkte, die seltener gekauft werden oder besonders leicht sind, um Unfälle beim Herunternehmen zu vermeiden. Außerdem findet man dort oft echte Premium- und Luxusartikel. Der beste Spartipp für den Alltag lautet also, den Blick im Regal systematisch schweifen lassen, und zwar ganz bewusst nach unten in die Bückzone. Dort stehen oft Produkte mit fast identischen Zutaten wie das Markenprodukt, aber zu einem Bruchteil des Preises.
0: Dankeschön, Tim. Und morgen geht's im Alltagscheck um das Thema Gewitter. Welche Mythen sind wahr und was ist totaler Quatsch?
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0: Gute zu euch in Dornbusch. Bei euch im Dichterviertel messen wir die offizielle Frankfurt-Temperatur und die liegt jetzt bei 19 Grad.
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2: Ich bin Katrin Müller. Die Zahl der registrierten Fälle von sexuellem Kindesmissbrauch in Deutschland steigt weiter an. Das zeigt das neue Bundeslagebild des Bundeskriminalamts. Im vergangenen Jahr registrierte die Polizei mehr als 17.100 Fälle. Das sind rund 770 mehr als im Vorjahr und etwa 1.600 mehr als noch vor 5 Jahren.
3: Es sind erschreckende Zahlen und die Opfer waren vor allem Mädchen. Sie waren häufiger betroffen als Jungen und in mehr als der Hälfte aller Fälle kannten sich Opfer und Täter. Also sexuelle Gewalt gegen Kinder findet vor allem im familiären und persönlichen Umfeld statt. Wichtig auch, in der Statistik sind die Fälle erfasst, die der Polizei bekannt sind. Die Dunkelziffer, sagen die Behörden, die sei viel höher. Claudia Wächter, Nachrichtenredaktion.
2: Die Bundesregierung hat verschiedene Reformen angekündigt, die Wirtschaft beklagt aber nach wie vor zu hohe Lohnnebenkosten. Handwerkspräsident Jörg Dittrich spricht sich dafür aus, dass auch zu diesem Thema eine Kommission Reformideen ausarbeitet, nach dem Vorbild der Rentenkommission.
4: Beiträge zur Kranken-, Renten-, Arbeitslosen- und Pflegeversicherung müssen runter, denn sie sind aus Sicht von Handwerkspräsident Dittrich ein Nachteil für alle, die arbeiten, weil sie sich weniger leisten können, und genauso für Arbeitgeber, weil sie Teil der Personalkosten sind. Hier anzusetzen, sieht er als Möglichkeit für den von der Regierung versprochenen großen Wurf. Die geplante Steuerreform reiche dafür nicht aus. Weil eine Kommission einzusetzen schon bei der Rente geklappt habe, sieht Dittrich darin den richtigen Ansatzpunkt. Jan-Henner Reitze, Nachrichtenredaktion.
2: Nach dem Rücktritt von Unionsfraktionschef Jens Spahn geht die Suche nach einem Nachfolger weiter und auch die Debatte um das Thema Leihmutterschaft. Bundesbildungsministerin Karin Prien geht nicht davon aus, dass die CDU ihre Position dazu zeitnah ändert. In einem Interview mit The Pioneer verwies sie darauf, dass die CDU ihre Programmatik erst im Februar mit einem Parteitagsbeschluss verschärft habe. Die Deutsche Bahn plant ein Alkoholverbot an allen 5.400 Bahnhöfen in Deutschland. Künftig soll es bundesweit untersagt sein, auf Bahnsteigen oder in Bahnhofshallen Bier, Wein, Schnaps oder anderen Alkohol zu trinken. Die flächendeckende Umsetzung soll bis Mitte Oktober abgeschlossen sein.
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5: Mit Klaus Wente, guten Tag. Die Stadt Frankfurt beginnt heute mit der Neugestaltung des Platzes an der Dreikönigskirche in Sachsenhausen. Die Bauarbeiten sollen voraussichtlich Anfang 2028 abgeschlossen werden. Der Kirchenvorplatz mit seiner Lage am Mainufer und dem Blick auf die Altstadt und die Skyline ist ein beliebter Aufenthaltsort. Im Zuge des Stadtentwicklungsprogramms Schöneres Frankfurt wird er deshalb umfassend und barrierefrei neu gestaltet, so die Stadt Frankfurt. Nach einem Polizeieinsatz in einem Wohngebiet in Niederrodenbach gestern ermittelt die Polizei gegen einen 38-Jährigen. Der Mann befindet sich nun vorübergehend in einer Fachklinik. Er hatte auf einem Grundstück in untypischer Weise mit Feuer hantiert, unter anderem in unmittelbarer Nähe zu einer Gasflasche, teilt die Polizei mit. Die Nachbarschaft musste zeitweise ihre Häuser verlassen. Anschließend konnte der Mann ohne Widerstand festgenommen werden. In seinem Haus wurde eine Schusswaffe gefunden.
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0: Auch heute erwartet uns ein recht ruhiger Sommertag hier bei uns in Frankfurt mit 24 Grad, einem freundlichen Sonne-Wolken-Mix. Auch der Mittwochmorgen, da kriegen wir am Nachmittag ein bisschen Wind und ein paar mehr Wolken, aber es bleibt auch morgen trocken bei 23 Grad. Am Donnerstag sind auch noch ein paar größere Wolkenfelder am Vormittag unterwegs, am Nachmittag wird es dann weniger bei 24 Grad und am Freitag soll es wieder richtig sonnig werden bei Temperaturen bis 26 Grad, aber Nachttemperaturen um die 10 Grad. Huiuiui.
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0: Hallo und einen schönen Vormittag auf die Straße, liebe Autofahrer. Kurzes Update aus der Radio Frankfurt Verkehrsredaktion. Momentan keine größeren Staus, über 5 Minuten auf den Autobahnen und Bundesstraßen. Auch in der Frankfurter City haben wir momentan nichts Großartiges. Wenn ihr irgendwo drin steht, seid ihr da nach 2 bis 3 Minuten auf jeden Fall durch.
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0: Fuß vom Gas aktuell in Mülheim-Dietesheim in der Dieselstraße in der 30er-Zone wird momentan geblitzt. In Frankfurt-Griesheim, da steht ein Blitzer momentan in der Rehstraße, dort in der 30er. Und wir haben noch einen Blitzer in der Friedberger Landstraße in der 50er-Zone. Und zwar kurz vor der Auffahrt zur A661, wenn ihr Richtung Bad Vilbel unterwegs seid. Fuß vom Gas. Und wenn ihr noch was gesehen habt, Staus oder Blitzer, sagt uns gerne Bescheid. 069 und dreimal die 669. Schickt uns gerne eine WhatsApp. Danke dafür und gute Fahrt.
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0: Habt einen schönen Vormittag mit uns. Andi Schmidt ist hier. Gleich geht's mal wieder on the road bei unserer dieswöchigen Roadtrip-Woche. Da sprechen wir mal über alles, was mit Auto und Camping zu tun hat in Sachen Urlaub. Und heute, da stellen wir uns mal in den Stau. Oder nee, am besten stellen wir uns nicht in den Stau, denn unsere Mathilde hat gleich die richtigen Hacks dafür, wie ihr nicht in den Stau geratet. Jetzt gleich mehr. Erstmal die besten Hits aller Zeiten. Jetzt mit Loi und wir freuen uns auf Mantle S. Anything. Andi Schmidt ist hier. Hi.

0: zwar Musik von neu hier bei Radio Frankfurt, die besten Hits aller Zeiten bei uns. Jetzt mit dem nächsten drei Buchstaben Interpret, nämlich OMD, Orchestra Manoeuvre in the Dark. Tag 2 unserer großen Roadtrip-Woche für alle, die mit dem Auto oder dem Camper in den Urlaub starten. Es gibt doch nichts Frustrierenderes, als voller Vorfreude loszufahren und nach einer Stunde im kilometerlangen Urlaubsstau zu stehen. Die Nerven, die liegen blank, die Kinder quengeln. Mathilda ist wieder am Start. Sag mal, wie schaffen wir es denn, dem ganz großen Blechlawinen-Wahnsinn zu entkommen?
1: Also der klassische Fehler ist, freitags direkt nach Feierabend oder samstags morgen um 8 Uhr loszufahren. Genau dann rollt nämlich die ganz große Reisewelle. Mein Hack nutzt antizyklisches Fahren. Also entweder ihr fahrt unter der Woche los, der Dienstag und der Mittwoch sind die stauärmsten Tage, oder ihr nutzt den Early Bird Trick, fahrt am Wochenende mitten in der Nacht um 2 oder 3 Uhr los. Wenn ihr großen Verkehr einsetzt, habt ihr die kritischen Nadelöhre um den Grottatunnel zum Beispiel oder die Tauernautobahn schon längst hinter euch gelassen und kommt entspannt zum Frühstück am Ziel an.
0: Klingt gut. Mitten in der Nacht losfahren, das erfordert zwar Disziplin, aber spart stundenlanges Stop-and-Go in der Hitze. Morgen biegen wir mit Mathilda auf das Thema Grenzen ab und wir verraten euch, wie ihr Maut- und Vignettenstopps in Sekundenschnelle erledigt, ohne an der Grenze in der Schlange zu stehen.

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2: Auch heute gibt es wieder einen recht freundlichen Sonne-Wolken-Mix hier bei uns in Frankfurt mit 24 Grad. Die kommende Nacht, da geht es runter bis auf 12 Grad. 23 kriegen wir dann morgen am Mittwoch. Auch da wieder ein bisschen Sonnenschein. Ein paar Wolken sind unterwegs. Zum Nachmittag kann es auch ein bisschen windiger werden. Am Donnerstag bei 24 Grad dann auch wieder ein Sonne-Wolken-Mix. Die nächsten Tage bleibt es soweit trocken.
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2: Hallo und einen schönen Vormittag auf die Straße, liebe Autofahrer. Kurzes Update aus der Radio Frankfurt Verkehrsredaktion. Momentan keine größeren Staus, über 5 Minuten auf den Autobahnen und Bundesstraßen. Auch in der Frankfurter City haben wir momentan nichts Großartiges. Wenn ihr irgendwo drin steht, seid ihr da nach 2 bis 3 Minuten auf jeden Fall durch.
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2: Fuß vom Gas aktuell in Mülheim-Dietesheim in der Dieselstraße. In der 30er-Zone wird momentan geblitzt. In Frankfurt-Griesheim, da steht ein Blitzer momentan in der Rehstraße, dort in der 30er. Und wir haben noch einen Blitzer in der Friedberger Landstraße in der 50er-Zone. Und zwar kurz vor der Auffahrt zur A661, wenn ihr Richtung Bad Vilbel unterwegs seid. Fuß vom Gas. Und wenn ihr noch was gesehen habt, Staus oder Blitzer, sagt uns gerne Bescheid. 069 und dreimal die 669. Schickt uns gerne eine WhatsApp. Danke dafür und gute Fahrt.
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1: Juli 1989. 007 Fans in Deutschland sind voller Vorfreude, denn es dauert nicht mehr lang, bis James Bond 007 Lizenz zum Töten in die Kinos kommt. In Amerika und Großbritannien, da ist der Film schon draußen zu dem Zeitpunkt und die Leute, die feiern nicht nur den Streifen, sondern auch seinen Soundtrack. Der große Titelsong im Film License to Kill, gesungen von Gladys Knight. Der Film ist der zweite und letzte, in dem Timothy Dalton James Bond spielt. Die Produzenten des Films, die haben deshalb was ganz Besonderes vor. Sie wollen den Film ernster, aber auch irgendwie kantiger machen als alle Bond-Streifen vorher. Und das gelingt ihnen auch. Und wenn der Film eben diese gewisse Nüchternheit hat, dann braucht der Titelsong das natürlich auch. Gladys Knight Song hat deswegen zwar natürlich das typische, gigantische Feeling, das halt auch so ein James-Bond-Song nun mal braucht, aber er klingt eben auch ein bisschen kerniger und hat diese ordentliche Portion Power. Die perfekte Mischung für 007. Lizenz zum Töten. Bond. James Bond.

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1: Hier ist Radio Frankfurt. 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
1: 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Und hier bei Radio Frankfurt geht's gleich weiter mit den besten Hits aller Zeiten. Bleibt dran!
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0: Gute zu euch nach Bergen-Enkheim, bei euch am Enkheimer Ried. Da messen wir die offizielle Frankfurt-Temperatur jetzt und die liegt bei 20 Grad.
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2: Ich bin Katrin Müller. Nach dem Rücktritt von Unionsfraktionschef Jens Spahn läuft die Debatte um die in Deutschland verbotene Leihmutterschaft weiter. Grünen-Fraktionschefin Britta Hasselmann fordert eine neue Auseinandersetzung mit dem Thema. Bildungsministerin Karin Prien zeigt Verständnis für betroffene Paare.
3: Auch die Menschen in Deutschland sind bei dem Thema gespalten. In einer INSA-Umfrage halten 39% das Verbot der Leihmutterschaft für richtig, 41% für falsch. Grünen-Fraktionschefin Hasselmann verweist auf die Empfehlungen einer früheren Regierungskommission. Diese hatte vorgeschlagen, Leihmutterschaft in bestimmten Fällen zuzulassen, zugleich aber vor Missbrauch gewarnt. CDU-Vizechefin Prien kann nach eigenen Worten nachvollziehen, dass betroffene Paare Möglichkeiten im Ausland nutzen, rechnet aber nicht mit einer Kursänderung ihrer Partei. Thomas Pleskin, Nachrichtenredaktion.
2: Die Deutsche Bahn plant ein Alkoholverbot an allen 5.400 Bahnhöfen in Deutschland. Künftig soll bundesweit untersagt sein, auf Bahnsteigen oder in Bahnhofshallen Bier, Wein, Schnaps oder anderen Alkohol zu trinken. Die flächendeckende Umsetzung soll bis Mitte Oktober abgeschlossen sein. Während die Militärschläge der USA im Iran seit inzwischen 10 Nächten in Folge andauern, gibt es laut US-Medien neue Bemühungen um eine Waffenruhe. Katar, Ägypten, Pakistan und weitere Vermittler haben den Kriegsparteien demnach eine 10-tägige Feuerpause vorgeschlagen.
4: Die US-Regierung prüft den Vorschlag, gleichzeitig geht die Gewalt weiter. Das US-Militär meldete neue Angriffe auf militärische Ziele im Iran. Außerdem wurde erneut ein Tanker in der Straße von Hormuz attackiert. Trotz der Vermittlungsbemühungen bleibt unklar, ob beide Seiten überhaupt zu einer neuen Waffenruhe bereit sind. David Riemer, Nachrichtenredaktion.
2: Die Zahl der registrierten Fälle von sexuellem Kindesmissbrauch in Deutschland ist in den vergangenen 5 Jahren deutlich gestiegen. Im vergangenen Jahr zählte die Polizei mehr als 17.120 Fälle. Das waren rund 1.600 mehr als noch im Jahr 2021, wie aus dem Bundeslagebild Sexualdelikte zum Nachteil von Kindern und Jugendlichen des Bundeskriminalamts hervorgeht. Im Vergleich zu 2024 stieg die Zahl der Fälle im vergangenen Jahr um mehr als 770. Die Ermittlungen ergaben erneut, dass in mehr als der Hälfte der Fälle zwischen Opfern und Tatverdächtigen eine Vorbeziehung bestand.
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5: Mit Klaus Wente, guten Tag. Die Stadt Frankfurt beginnt heute mit der Neugestaltung des Platzes an der Dreikönigskirche in Sachsenhausen. Die Bauarbeiten sollen voraussichtlich Anfang 2028 abgeschlossen werden. Der Kirchenvorplatz mit seiner Lage am Mainufer und dem Blick auf die Altstadt und die Skyline ist ein beliebter Aufenthaltsort. Im Zuge des Stadtentwicklungsprogramms Schöneres Frankfurt wird er deshalb umfassend und barrierefrei neu gestaltet, so die Stadt Frankfurt. Nach einem Polizeieinsatz in einem Wohngebiet in Niederrodenbach gestern ermittelt die Polizei gegen einen 38-Jährigen. Der Mann befindet sich nun vorübergehend in einer Fachklinik. Er hatte auf einem Grundstück in untypischer Weise mit Feuer hantiert. Unter anderem in unmittelbarer Nähe zu einer Gasflasche teilt die Polizei mit. Die Nachbarschaft musste zeitweise ihre Häuser verlassen. Anschließend konnte der Mann ohne Widerstand festgenommen werden. In seinem Haus wurde eine Schusswaffe gefunden.
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0: Auch heute Nachmittag regiert die Sonne hier bei uns in Frankfurt. Ein paar schöne Wetterwolken sind unterwegs, die sind aber harmlos. Maximal kriegen wir 24 Grad. Morgen, der Mittwoch, bei 23 Grad, da gibt es auch wieder einen Sonne-Wolken-Mix, wobei am Nachmittag ein paar dichtere Wolken reinziehen werden. Da gibt es auch ein bisschen Wind. Da kann es vielleicht sein, dass es ganz vereinzelt ein bisschen tröpfelt. Am Donnerstag bei 24 Grad, da haben wir am Vormittag ein paar dickere Wolken, die lösen sich zum Nachmittag dann aber auf und die Sonne kommt wieder durch. Die Nachttemperaturen, die pendeln so zwischen 12 und 14 Grad.
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0: Hallo und einen schönen Mittag auf die Straße, liebe Autofahrer. Kurzes Update aus der Radio Frankfurt Verkehrsredaktion mit Stau auf der A3 zwischen Seligenstädter Dreieck und dem Hanauer Kreuz. Hier aktuell bitte mal 20 Minuten mehr Zeit einplanen. Ansonsten momentan alles ruhig soweit, auch in der Frankfurter City momentan nichts über 5 Minuten.
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0: War nicht so schnell. Aktuell wird geblitzt in der Friedberger Landstraße in der 50er-Zone in Frankfurt. Und ein weiterer Blitzer steht in Hanau am Steinheimer Tor, dort in der 50er. Habt ihr auch noch was entdeckt? Staus oder Blitzer? Dann geht's gerne durch per WhatsApp an die 069 und dreimal die 669. Gute Fahrt!
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0: Ich wünsche euch einen tollen Dienstagmittag. Schön, dass ihr eingeschaltet habt. Andi Schmidt ist hier. Gleich ein paar Event-Tipps für den heutigen Tag habe ich. Und unser Schlaumacher Michael Corneli, der steht bei mir momentan ganz schön in der Kreide. Mal sehen, wie er sich da um kurz nach 12:30 wieder rausreden wird. Vorher natürlich die besten Hits aller Zeiten. Miley Cyrus und Dua Lipa habe ich gleich für euch. Und den Anfang machen, aha, The Sun Always Shines on TV. Danke fürs Einschalten.

0: Miley Cyrus zusammen mit Dua Lipa, da sind sie die besten Hits aller Zeiten. Hier bei Radio Frankfurt wünsche euch einen tollen Mittag.
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0: Na, Lust auf eine ordentliche Portion Nostalgie und ganz viel Humor von den Toren unserer Stadt? In der wunderschönen historischen Wasserburg, da könnt ihr heute Abend den absoluten Komödienklassiker unter freiem Himmel erleben. Begleitet Dr. Pfeiffer dabei, wie er verkleidet als Schüler seine Jugend nachholt und die Lehrer mit den verrücktesten Streichen komplett in den Wahnsinn treibt. Erstklassiges Freilufttheater in einer malerischen Kulisse der Wasserburg bei den Burgfestspielen spielen in Bad Vilbel heute um 20.15 Uhr. Sommerkino am Fluss gibt's in Offenbach. Ein traumhafter Sommerabend wartet wieder auf euch und direkt am Wasser gibt es im Hafengarten in Offenbach heute das gemütliche Open-Air-Kino im Grünen. Schnappt euch eure Lieblingsmenschen, packt euch die Picknickdecke ein und genießt die laue Sommernacht bei kühlen Drinks und bester Kulisse direkt am Mainufer. 21.30 Uhr ist Filmstart, sobald die Dämmerung einsetzt. Und spannende Abendtour gibt es heute. Das neue Altstadtviertel lädt ein zu einem faszinierenden Streifzug durch die Frankfurter Geschichte direkt nach Feierabend. Bei dieser geführten Tour, da schlendert ihr durch die rekonstruierten Gassen der neuen Altstadt zwischen Dom und Römer, erfahrt spannende Anekdoten über die historischen Gebäude, die architektonischen Herausforderungen und das Leben im alten Frankfurt. Perfekt mal für alle, die Heimatstadt mal noch ein bisschen besser kennenzulernen. Treffpunkt ist am Römerberg, am Justitiabrunnen. Das Ganze heute um 18 Uhr. Und egal, was ihr macht, egal, was ihr tut, habt mega Spaß dabei.
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1: Heute Nachmittag und am Abend gibt es einen freundlichen Sonne-Wolken-Mix. 24 Grad die Maxi-Werte hier bei uns in Frankfurt. Es bleibt auch trocken, genauso wie morgen am Mittwoch. Da kann es vielleicht höchstens zum Nachmittag mal bei ein paar dichteren Wolken und ein bisschen Wind mal vielleicht ein paar Tropfen geben. Aber das wird eher unspektakulär sein. Der Donnerstag dann bei 24 Grad, da haben wir vormittags ein paar dichtere Wolken. Zum Nachmittag löst sich das dann auch wieder auf und die Sonne kommt raus. Die Nachttemperaturen, die pendeln sich jetzt die nächsten Tage mal zwischen 12 und 14 Grad ein.
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1: Hallo und einen schönen Mittag auf die Straße, liebe Autofahrer. Kurzes Update aus der Radio Frankfurt Verkehrsredaktion mit Stau auf der A3 zwischen Seligenstädter Dreieck und dem Hanauer Kreuz. Hier aktuell bitte mal 20 Minuten mehr Zeit einplanen. Ansonsten momentan alles ruhig soweit, auch in der Frankfurter City momentan nichts über 5 Minuten.
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1: War nicht so schnell. Aktuell wird geblitzt in der Friedberger Landstraße in der 50er-Zone in Frankfurt und ein weiterer Blitzer steht in Hanau am Steinheimer Tor, dort in der 50er. Habt ihr auch noch was entdeckt? Staus oder Blitzer? Dann geht's gerne durch per WhatsApp an die 069 und dreimal die 669. Gute Fahrt!
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0: mit Kreide angeschrieben hinter der Türe. Da kommt ja auch das X für ein U vormachen her, nämlich aus der Verlängerung der Balken des Vs. Und etwas auf dem Kerbholz sagen, das hat tatsächlich dieselbe Bewandtnis. Denn was man früher auch machte, man nahm tatsächlich ein Stück Holz, das man in der Mitte durchbrechen konnte. Und dort wurden Kerben hineingemacht für die Schulden, die man hatte. Also jede Kerbe stand für einen gewissen Betrag, wenn man so möchte. Und dann konnte man das Holzstück in der Mitte durchbrechen. Schuldner und Gläubiger konnten die Hölzer gegeneinander halten und so waren Fälschungen ausgeschlossen. Also auch etwas auf dem Kerbholz haben, kommt aus dieser Zeit der mittelalterlichen Tavernenlandschaften, sagt euer Schlauermacher.
1: Der Radio Frankfurt Schlauermacher Michael Corneli kommt auch

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0: Gute Zeug nach Bonames. Dort messen wir am alten Flugplatz die offizielle Frankfurt-Temperatur und die liegt jetzt bei 21 Grad.
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2: Ich bin Katrin Müller. Die Zahl der registrierten Fälle von sexuellem Kindesmissbrauch in Deutschland steigt weiter an. Das zeigt das neue Bundeslagebild des Bundeskriminalamts. Im vergangenen Jahr registrierte die Polizei mehr als 17.100 Fälle. Das sind rund 770 mehr als im Vorjahr und etwa 1.600 mehr als noch vor 5 Jahren.
3: Es sind erschreckende Zahlen und die Opfer waren vor allem Mädchen. Sie waren häufiger betroffen als Jungen und in mehr als der Hälfte aller Fälle kannten sich Opfer und Täter. Also sexuelle Gewalt gegen Kinder findet vor allem im familiären und persönlichen Umfeld statt. Wichtig auch, in der Statistik sind die Fälle erfasst, die der Polizei bekannt sind. Die Dunkelziffer, sagen die Behörden, die sei viel höher. Claudia Wächter, Nachrichtenredaktion.
2: Die Bundesregierung hat verschiedene Reformen angekündigt, die Wirtschaft beklagt aber nach wie vor zu hohe Lohnnebenkosten. Handwerkspräsident Jörg Dittrich spricht sich dafür aus, dass auch zu diesem Thema eine Kommission Reformideen ausarbeitet, nach dem Vorbild der Rentenkommission.
4: Beiträge zur Kranken-, Renten-, Arbeitslosen- und Pflegeversicherung müssen runter, denn sie sind aus Sicht von Handwerkspräsident Dittrich ein Nachteil für alle, die arbeiten, weil sie sich weniger leisten können, und genauso für Arbeitgeber, weil sie Teil der Personalkosten sind. Hier anzusetzen, sieht er als Möglichkeit für den von der Regierung versprochenen großen Wurf. Die geplante Steuerreform reiche dafür nicht aus. Weil eine Kommission einzusetzen schon bei der Rente geklappt habe, sieht Dittrich darin den richtigen Ansatzpunkt. Jan-Henner Reitze, Nachrichtenredaktion.
2: Nach dem Rücktritt von Unionsfraktionschef Jens Spahn geht die Suche nach einem Nachfolger weiter und auch die Debatte um das Thema Leihmutterschaft. Bundesbildungsministerin Karin Prien geht nicht davon aus, dass die CDU ihre Position dazu zeitnah ändert. In einem Interview mit The Pioneer verwies sie darauf, dass die CDU ihre Programmatik erst im Februar mit einem Parteitagsbeschluss verschärft habe. Die Deutsche Bahn plant ein Alkoholverbot an allen 5.400 Bahnhöfen in Deutschland. Künftig soll es bundesweit untersagt sein, auf Bahnsteigen oder in Bahnhofshallen Bier, Wein, Schnaps oder anderen Alkohol zu trinken. Die flächendeckende Umsetzung soll bis Mitte Oktober abgeschlossen sein.
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5: Mit Klaus Wente, guten Tag. Die Stadt Frankfurt beginnt heute mit der Neugestaltung des Platzes an der Dreikönigskirche in Sachsenhausen. Die Bauarbeiten sollen voraussichtlich Anfang 2028 abgeschlossen werden. Der Kirchenvorplatz mit seiner Lage am Mainufer und dem Blick auf die Altstadt und die Skyline ist ein beliebter Aufenthaltsort. Im Zuge des Stadtentwicklungsprogramms Schöneres Frankfurt wird er deshalb umfassend und barrierefrei neu gestaltet, so die Stadt Frankfurt. Nach einem Polizeieinsatz in einem Wohngebiet in Niederrodenbach gestern ermittelt die Polizei gegen einen 38-Jährigen. Der Mann befindet sich nun vorübergehend in einer Fachklinik. Er hatte auf einem Grundstück in untypischer Weise mit Feuer hantiert, unter anderem in unmittelbarer Nähe zu einer Gasflasche, teilt die Polizei mit. Die Nachbarschaft musste zeitweise ihre Häuser verlassen. Anschließend konnte der Mann ohne Widerstand festgenommen werden. In seinem Haus wurde eine Schusswaffe gefunden.
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0: Auch heute Nachmittag regiert die Sonne hier bei uns in Frankfurt. Ein paar schöne Wetterwolken sind unterwegs, die sind aber harmlos. Maximal kriegen wir 24 Grad. Morgen, der Mittwoch, bei 23 Grad, da gibt es auch wieder einen Sonne-Wolken-Mix, wobei am Nachmittag ein paar dichtere Wolken reinziehen werden. Da gibt es auch ein bisschen Wind. Da kann es vielleicht sein, dass es ganz vereinzelt ein bisschen tröpfelt. Am Donnerstag bei 24 Grad, da haben wir am Vormittag ein paar dickere Wolken, die lösen sich zum Nachmittag dann aber auf und die Sonne kommt wieder durch. Die Nacht Temperaturen, die pendeln so zwischen 12 und 14 Grad.
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0: Hallo und einen schönen Mittag auf die Straße, liebe Autofahrer. Hier ist ein kurzes Update aus der Radio Frankfurt Verkehrsredaktion. Immer noch Stau auf der A3 zwischen Seligenstädter Dreieck und dem Hanauer Kreuz. Hier braucht ihr immer noch 14 Minuten länger. Das war's auch schon. In Frankfurt in der City momentan nichts über 5 Minuten. Gute Fahrt.
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0: Fuß vom Gas aktuell in Mülheim-Dietesheim in der Dieselstraße. In der 30er-Zone wird momentan geblitzt. In Frankfurt-Griesheim, da steht ein Blitzer momentan in der Rehstraße, dort in der 30er. Und wir haben noch einen Blitzer in der Friedberger Landstraße in der 50er-Zone. Und zwar kurz vor der Auffahrt zur A661, wenn ihr Richtung Bad Vilbel unterwegs seid. Fuß vom Gas. Und wenn ihr noch was gesehen habt, Staus oder Blitzer, sagt uns gerne Bescheid. 069 und dreimal die 669. Schickt uns gerne eine WhatsApp. Danke dafür und gute Fahrt.
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0: Schönen Mittag euch und gleich wird's sportlich hier bei uns, denn mein Sportkollege Felix Rockenkamp ist bei mir und hat Neuigkeiten von der Eintracht. Da bin ich mal gespannt, was es da denn Neues zu vermelden gibt. Gleich nach Taylor Swift und nach Rockwell mit Somebody's Watching Me ist er bei mir. Andi Schmidt ist hier. Hi.

0: Taylor Swift hier bei Radio Frankfurt. Ihr hört die besten Hits aller Zeiten. Schön, dass ihr mit dabei seid. Am Wochenende wurde es offiziell, Noy Aseko, der wechselt von den Bayern zu unserer Eintracht. Rund 12 bis 13 Millionen Euro hat unsere Eintracht an die Münchner überwiesen. Radio Frankfurt Sportkollege Felix Rockenkamp stellt Aseko mal vor.
1: In der letzten Saison hat Noy Aseko noch in der zweiten Liga bei Hannover 96 gespielt, dort aber einen sehr, sehr guten Eindruck gemacht. 34 Spiele hat der 20-Jährige absolviert, 3 Tore und 6 Vorlagen beigesteuert. Das ist ganz okay für einen defensiven Mittelfeldspieler oder auch Box-to-Box-Spieler, wie es auf Neudeutsch heißt. Er selbst freut sich auf die Eintracht.
2: Die ersten Eindrücke sind super. Ich wurde sehr gut aufgenommen, sehr positiv. Ich nehme eine positive Energie auf. Und ja, alle Menschen hier sind super nett und sehr sympathisch. Ich finde die Fans und der Zusammenhalt, der ist sehr, sehr stark. Und ich habe auch von anderen Seiten gehört, dass das Stadion noch mal richtig brennen kann.
1: Und genau dafür braucht man unter anderem Box-to-Box-Spieler, die vielleicht auch mal dazwischen grätschen können.
2: Ich bin so N'Golo Kanté-like. Ich finde, ich bringe viel Intensität mit. Ich bin mutig mit Ball, auch zweikampfstark gegen den Ball. Also ich möchte den Ball haben, ich möchte Spiele gewinnen. Ich finde, mein Pressing ist ordentlich. Also ich kann mich in allem noch mal ein bisschen verbessern, aber ja, sowas in der Art.
1: Herzlich willkommen hier bei uns in Frankfurt und bei der Eintracht, Noy Aseko.
0: Dankeschön, Felix. Wir sind mal gespannt, was in den kommenden Tagen und Wochen bis zum Saisonstart Ende August noch so alles passiert bei unserer Eintracht. Danke dir, lieber Felix.

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1: Heute Nachmittag und am Abend gibt es einen freundlichen Sonne-Wolken-Mix. 24 Grad die Maxi-Werte hier bei uns in Frankfurt. Es bleibt auch trocken, genauso wie morgen am Mittwoch. Da kann es vielleicht höchstens zum Nachmittag mal bei ein paar dichteren Wolken und ein bisschen Wind mal vielleicht ein paar Tropfen geben. Aber das wird eher unspektakulär sein. Der Donnerstag dann bei 24 Grad, da haben wir vormittags ein paar dichtere Wolken. Zum Nachmittag löst sich das dann auch wieder auf und die Sonne kommt raus. Die Nachttemperaturen, die pendeln sich jetzt die nächsten Tage mal zwischen 12 und 14 Grad ein.
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1: Hallo und einen schönen Mittag auf die Straße, liebe Autofahrer. Hier ist ein kurzes Update aus der Radio Frankfurt Verkehrsredaktion. Immer noch Stau auf der A3 zwischen Sedingstädter Dreieck und dem Hanauer Kreuz. Hier braucht ihr immer noch 14 Minuten länger. Das war's auch schon. In Frankfurt in der City momentan nichts über 5 Minuten. Gute Fahrt.
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1: Fuß vom Gas aktuell in Mülheim-Dietesheim in der Dieselstraße in der 30er-Zone wird momentan geblitzt. In Frankfurt-Griesheim, da steht ein Blitzer momentan in der Rehstraße, dort in der 30er. Und wir haben noch einen Blitzer in der Friedberger Landstraße in der 50er-Zone. Und zwar kurz vor der Auffahrt zur A661, wenn ihr Richtung Bad Vilbel unterwegs seid. Fuß vom Gas. Und wenn ihr noch was gesehen habt, Staus oder Blitzer, sagt uns gerne Bescheid. 069 und dreimal die 669. Schickt uns gerne eine WhatsApp. Danke dafür und gute Fahrt.
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0: Minute zu euch nach Heddernheim, bei euch in der Römerstadt. Da messen wir jetzt mal die offizielle Frankfurt-Temperatur und die liegt bei 22 Grad.
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2: Ich bin Thomas Brock. Die Zahl der registrierten Fälle sexuellen Kindesmissbrauchs in Deutschland ist weiter gestiegen. Das Bundeskriminalamt erfasste im vergangenen Jahr rund 17.100 Fälle, etwa 800 mehr als im Vorjahr und rund 1.600 mehr als vor 4 Jahren.
3: Vor allem im digitalen Raum werden Kinder immer häufiger zu Opfern. Dort suchen Täter gezielt sexuelle Kontakte zu Minderjährigen, nutzen auch neue Methoden mithilfe künstlicher Intelligenz. Bundesinnenminister Dobrindt, der spricht von einem dramatischen Anstieg der Fälle im Netz und fordert, wir müssen unsere Kinder dort besser schützen. Und er betont, die Statistik zählt nur die bekannten Fälle. Die Dunkelziffer sei weitaus höher. Claudia Wächter, Nachrichtenredaktion.
2: In der Diskussion über die Nachfolge des zurückgetretenen Unionsfraktionschefs Spahn hat Bundesinnenminister Dobrindt Fragen zu seinem möglichen Interesse an dem Amt abgeblockt. Er verstehe das Interesse an dieser Frage, sagte der CSU-Politiker. Er wolle zu diesen Personalspekulationen aber keinen Beitrag leisten und setze auf ein geordnetes Verfahren. Dobrindt wird neben anderen Politikern als möglicher Nachfolger von Spahn gehandelt. Die Deutsche Bahn plant ein Alkoholverbot an allen 5.400 Bahnhöfen in Deutschland. Künftig soll es bundesweit verboten sein, auf Bahnsteigen oder in Bahnhofshallen außerhalb der Bahnhofsgastronomie Alkohol zu trinken. Die Umsetzung soll bis Mitte Oktober abgeschlossen sein.
4: Bahnchefin Paller verspricht sich dadurch mehr Ordnung und Sicherheit auf Bahnhöfen, aber auch in Zügen. Außerdem mehr Schutz von Mitarbeitenden und Reisenden. Wer gegen das Verbot verstößt, muss mit einem Platzverweis rechnen. Bei wiederholten Verstößen droht ein dauerhaftes Hausverbot. Die Bahn hofft langfristig auch auf weniger Streitigkeiten. Erfahrungen am Hamburger Hauptbahnhof hätten gezeigt, dass Konflikte nach einem Alkoholverbot deutlich zurückgegangen sind. David Riemer, Nachrichtenredaktion.
2: Wer diesen Sommer ins kühle Nass springen will, muss für den Schwimmbadeintritt etwas tiefer in die Tasche greifen. Im Juni 2026 kostete nach Angaben des Statistischen Bundesamtes der Besuch eines Schwimmbads 3,6% mehr als ein Jahr zuvor. Damit verteuerten sich die Eintrittspreise deutlich stärker als die allgemeine Teuerungsrate von 2,3%. Ausrüstung wie Sonnenschirme und Badebekleidung war dagegen etwas günstiger.
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5: Mit Klaus Wente, guten Tag. Das Handyparken per App hat sich in Wiesbaden zum Bezahlen von Parkgebühren etabliert. Immer mehr Autofahrerinnen und Autofahrer nutzen den digitalen Parkschein. Der Anteil liegt inzwischen bei rund 33% an allen bezahlten Parkvorgängen in der Landeshauptstadt, teilt die Stadt Wiesbaden mit. Dort können alle öffentlichen kostenpflichtigen Straßenparkplätze per Handyparken bezahlt werden. Nach der brutalen Tötung einer Frau mit einer Machete in Kelkheim vor einer Woche sucht die Polizei nach weiterem Beweismaterial. Der 60-jährige Ehemann des Opfers befindet sich weiter in Untersuchungshaft. Die Kriminalpolizei bittet nun gezielt um die Übermittlung von Videos oder Bildern des Tatgeschehens. Sie hat dafür ein Hinweisportal eingerichtet. Heute Morgen kam es auf der Landstraße zwischen Bad Sodensalmünster Richtung Romstal zu einem Verkehrsunfall mit tödlichem Ausgang. Ein 42-jähriger Autofahrer kam nach links von der Fahrbahn ab und fuhr gegen einen Baum, meldet die Polizei. Der Rettungsdienst konnte anschließend nur noch den Tod des Mannes feststellen.
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0: Auch heute Nachmittag regiert die Sonne hier bei uns in Frankfurt. Ein paar schöne Wetterwolken sind unterwegs, die sind aber harmlos. Maximal kriegen wir 24 Grad. Morgen, der Mittwoch, bei 23 Grad, da gibt es auch wieder einen Sonne-Wolken-Mix, wobei am Nachmittag ein paar dichtere Wolken reinziehen werden. Da gibt es auch ein bisschen Wind. Da kann es vielleicht sein, dass es ganz vereinzelt ein bisschen tröpfelt. Am Donnerstag bei 24 Grad, da haben wir am Vormittag ein paar dickere Wolken, die lösen sich zum Nachmittag dann aber auf und die Sonne kommt wieder durch. Die Nachttemperaturen, die pendeln so zwischen 12 und 14 Grad.
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0: Fahrt nicht so schnell. Aktuell auf der Friedberger Landstraße stadtauswärts, kurz vor der A661 in der 50er-Zone wird geblitzt. Und wir haben noch einen in Riedberg und zwar zur Karlbacher Höhe, dort in der 30er-Zone gemeldet bekommen. Danke dafür. Habt ihr auch noch was für uns, Staus oder Blitzer? Dann schickt es uns gerne per WhatsApp an die 069 und dreimal die 669. Gute Fahrt.
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0: Rein geht's in den Dienstagnachmittag und der ein oder andere von euch, der hat noch Urlaubsplanungen und wir sind ja schon bereits in der vierten Urlaubshackwoche und wir machen in dieser Woche den Roadtrip und sind mit dem Auto oder mit dem Camper unterwegs und eine Sache, die immer am meisten nervt, wenn man mit dem Auto in Urlaub fährt, sind die Staus. Ja, und wie man die am besten umgehen kann, das weiß unsere Mathilda, mit ihr sprechen wir gleich in wenigen Minuten. Jetzt erstmal die besten Hits aller Zeiten von Ed Sheeran und wir freuen uns auf Billy Ocean. Andy Schmidt ist hier. Hi.

0: Tollen Nachmittag euch, hier ist Radio Frankfurt. Tag 2 unserer großen Roadtrip-Woche für alle, die mit dem Auto oder dem Camper in den Urlaub starten. Es gibt doch nichts Frustrierenderes, als voller Vorfreude loszufahren und nach einer Stunde im kilometerlangen Urlaubsstau zu stehen. Die Nerven, die liegen blank, die Kinder quengeln. Mathilda ist wieder am Start. Sag mal, wie schaffen wir es denn, dem ganz großen Blechlawinen-Wahnsinn zu entkommen?
1: Also der klassische Fehler ist, freitags direkt nach Feierabend oder samstags morgen um 8 Uhr loszufahren. Genau dann rollt nämlich die ganz große Reisewelle. Mein Hack nutzt antizyklisches Fahren. Also entweder ihr fahrt unter der Woche los, der Dienstag und der Mittwoch sind die stauärmsten Tage, oder ihr nutzt den Early Bird Trick, fahrt am Wochenende mitten in der Nacht um 2 oder 3 Uhr los. Wenn ihr großen Verkehr einsetzt, habt ihr die kritischen Nadelöhre um den Grottatunnel zum Beispiel oder die Tauernautobahn schon längst hinter euch gelassen und kommt entspannt zum Frühstück am Ziel an.
0: Klingt gut. Mitten in der Nacht losfahren, das erfordert zwar Disziplin, aber spart stundenlanges Stop-and-Go in der Hitze. Morgen biegen wir mit Mathilda auf das Thema Grenzen ab und wir verraten euch, wie ihr Maut- und Vignettenstopps in Sekundenschnelle erledigt, ohne an der Grenze in der Schlange zu stehen.

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1: Heute Nachmittag und am Abend gibt es einen freundlichen Sonne-Wolken-Mix. 24 Grad die Maxi-Werte hier bei uns in Frankfurt. Es bleibt auch trocken, genauso wie morgen am Mittwoch. Da kann es vielleicht höchstens zum Nachmittag mal bei ein paar dichteren Wolken und ein bisschen Wind mal vielleicht ein paar Tropfen geben. Aber das wird eher unspektakulär sein. Der Donnerstag dann bei 24 Grad, da haben wir vormittags ein paar dichtere Wolken. Zum Nachmittag löst sich das dann auch wieder auf und die Sonne kommt raus. Die Nachttemperaturen, die pendeln sich jetzt die nächsten Tage mal zwischen 12 und 14 Grad ein.
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1: Hallo und einen schönen Nachmittag auf die Straße, liebe Autofahrer. Kurzes Update aus der Radio Frankfurt Verkehrsredaktion. Gibt immer noch Stau auf der A3 zwischen dem Seligenstädter Dreieck und dem Kreuz Hanau. Da immer noch 12 Minuten Verzögerung. Ansonsten keine größeren Staus. Da seid ihr, wenn ihr irgendwo drinsteht, nach 3 bis 5 Minuten überall durch. Gute Fahrt.
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1: Fahrt nicht so schnell, aktuell auf der Friedberger Landstraße stadtauswärts, kurz vor der A661 in der 50er-Zone wird geblitzt und wir haben noch einen in Riedberg und zwar zur Karlbacher Höhe, dort in der 30er-Zone gemeldet bekommen. Danke dafür. Habt ihr auch noch was für uns, Staus oder Blitzer, dann schickt uns gerne per WhatsApp an die 069 und dreimal die 669. Gute Fahrt.
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3: Am Nachmittag zeigt sich eine verhaltenfreundliche Tendenz an der Frankfurter Börse. Der DAX hat vorerst 0,2% auf den Stand von 24.899 Punkten zugelegt. Der an der Börse viel beachtete ZEW-Index der Konjunkturerwartungen ist im Juli stärker gestiegen als erwartet. Das sorgt hier bei einem ruhigen Geschäft für positive Stimmung bei den Anlegern. An der Spitze der 40 Standardwerte stehen Infineon, Siemens Energy und Daimler Truck. Gefallen sind dagegen bisher Scout24, die Münchner Rückversicherung und Merck. Der Eurokurs bleibt am Nachmittag mit einem $14,22 nahezu unverändert. Aus Frankfurt, Klaus Bente.
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1: 21. Juli 2003. Beyoncé ist mit Crazy in Love neu in den Charts. Manchmal braucht es nur 2 Stunden. Musikproduzent Rich Harrison ist spät dran. Vielleicht hätte er gestern doch nicht mit den Jungs um die Häuser ziehen sollen. Aber als er die Zusage zu einem ganz besonderen Treffen bekommen hatte, da wollte er das unbedingt feiern. Heute darf er nämlich Beyoncé treffen. Die arbeitet im Herbst 2002 an ihrem ersten Soloalbum. Wirklich jeder wartet darauf und jeder will ein Teil davon sein. Und er hat es geschafft. Seit Jahren hat er diese eine Songidee in der Schublade. Mit ein bisschen Arbeit wird daraus bestimmt ein Hit. Bisher kam einfach noch nicht der richtige Künstler. Rich ist sich aber sicher, Beyoncé ist genau diese Künstlerin. Im Studio angekommen, spielte ihr die Songidee vor. Und Beyoncé ist zuerst nicht so richtig begeistert von dem, was sie hört. Was sollen diese komischen Fanfaren am Anfang? Ist das wirklich noch in? Aber sie gibt Rich eine Chance und eine Deadline. Wenn ich in 2 Stunden wieder hier bin, ist der Song fertig. 2 Stunden, um aus einer kleinen Songidee einen ganzen Hit zu machen. Ein bisschen wenig, aber eben auch eine riesengroße Chance, die sich Rich Harrison eigentlich nicht entgehen lassen will. Also setzt er sich sofort ran und schafft es. Naja, fast. Der Refrain

0: Eishaus und Hey Little Girl, hier ist Radio Frankfurt, die besten Hits aller Zeiten, gleich mit Raul Helmer auf der anderen Seite Nachrichten, der bringt euch wie immer gut gelaunt in den heutigen Dienstagnachmittag und in den Abend. Und wir hören uns morgen wieder, wenn ihr Lust habt, ab 10 Uhr. Bis dato, alles Gute, schönen Tag und viel Spaß gleich mit Raul. Andi Schmidt.
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0: 3 Uhr Nachmittag, Radio Frankfurt. Der Blick aufs Thermometer bei uns hier an den Skyline-Studios draußen auf unserer Dachterrasse. Nicht nur mit wunderschöner Aussicht, sondern mit sehr angenehmen 23 Grad. Die haben wir auch gemeldet bekommen von Dreieichenhain aktuell.
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2: Ich bin Thomas Brockt. Die Zahl der registrierten Fälle sexuellen Kindesmissbrauchs in Deutschland steigt weiter an, vor allem online, also im Netz. Das zeigt das neue Bundeslagebild des Bundeskriminalamts. Im vergangenen Jahr registrierte die Polizei insgesamt mehr als 17.100 Fälle. Das sind rund 770 mehr als im Vorjahr.
3: Es sind erschreckende Zahlen und die Opfer waren vor allem Mädchen. Sie waren häufiger betroffen als Jungen und in mehr als der Hälfte aller Fälle kannten sich Opfer und Täter. Also sexuelle Gewalt gegen Kinder findet vor allem im familiären und persönlichen Umfeld statt. Wichtig auch, in der Statistik sind die Fälle erfasst, die der Polizei bekannt sind. Die Dunkelziffer, sagen die Behörden, die sei viel höher. Claudia Wächter, Nachrichtenredaktion.
2: In der Diskussion über die Nachfolge des zurückgetretenen Unionsfraktionschefs Spahn hat Bundesinnenminister Dobrindt Fragen zu seinem möglichen Interesse an dem Amt abgeblockt. Er verstehe das Interesse an dieser Frage, sagte der CSU-Politiker. Er wolle zu diesen Personalspekulationen aber keinen Beitrag leisten und setze auf ein geordnetes Verfahren. Dobrindt wird neben anderen Politikern als möglicher Nachfolger von Spahn gehandelt. Nahe der weltberühmten Akropolis in Athen hat ein Mann mehrere Passanten mit einem Messer bedroht. Anschließend griff er ein Touristenpaar aus den USA an und verletzte die beiden.
4: Der Täter bedrohte zunächst Passanten vor der Akropolis. Eine Zeugin alarmierte sofort die Polizei. Doch noch bevor die Einsatzkräfte eingreifen konnten, ging der Mann auf ein Touristenpaar aus den USA los. Der mutmaßliche Täter wurde festgenommen. Er soll ein psychisch kranker 60-jähriger Grieche sein. Der Bereich rund um die Akropolis war während des Polizeieinsatzes zeitweise abgesperrt. Inzwischen können Besucher das berühmte Wahrzeichen Athens wieder wie gewohnt besichtigen. Aus Athen, Takis Safos.
2: Wer diesen Sommer ins kühle Nass springen will, muss für den Schwimmbadeintritt etwas tiefer in die Tasche greifen. Im Juni 2026 kostete laut Statistischem Bundesamt der Besuch eines Schwimmbads 3,6% mehr als ein Jahr zuvor. Ausrüstung wie Sonnenschirme oder Badebekleidung war dagegen etwas günstiger.
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5: Mit Klaus Wente, guten Tag. Das Handyparken per App hat sich in Wiesbaden zum Bezahlen von Parkgebühren etabliert. Immer mehr Autofahrerinnen und Autofahrer nutzen den digitalen Parkschein. Der Anteil liegt inzwischen bei rund 33% an allen bezahlten Parkvorgängen in der Landeshauptstadt, teilt die Stadt Wiesbaden mit. Dort können alle öffentlichen kostenpflichtigen Straßenparkplätze per Handyparken bezahlt werden. Nach der brutalen Tötung einer Frau mit einer Machete in Kelkheim vor einer Woche sucht die Polizei nach weiterem Beweismaterial. Der 60-jährige Ehemann des Opfers befindet sich weiter in Untersuchungshaft. Die Kriminalpolizei bittet nun gezielt um die Übermittlung von Videos oder Bildern des Tatgeschehens. Sie hat dafür ein Hinweisportal eingerichtet. Heute Morgen kam es auf der Landstraße zwischen Bad Sodensalmünster Richtung Romstal zu einem Verkehrsunfall mit tödlichem Ausgang. Ein 42-jähriger Autofahrer kam nach links von der Fahrbahn ab und fuhr gegen einen Baum, meldet die Polizei. Der Rettungsdienst konnte anschließend nur noch den Tod des Mannes feststellen.
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0: Das Nachmittagswetter bei einem sehr sonne-wolkenfreundlichen Blick hier aus den Skyline-Studios liegt die Stadt wunderschön da. Und mit diesem Sonne-Wolken-Wechsel trockener Art bei angenehmen 23 Grad Maxiwert ist das einfach richtig schick da draußen. Die Nacht, naja, zum Durchlüften gut, würde ich mal sagen, aber 12 Grad sind schon sportlich. Also draußen sitzen abends später mal mindestens mit dem Jäckchen, würde ich mal sagen. Und die nächsten mindestens 2 Tage geht es um den Dreh weiter. Also relativ viel Sonne, Sonnenwolken in the freundlich Mix, kein Gewitter, keine Dramen, 23, 24 Grad tags und nachts so um die 12, 13 Grad. Ja, Copy und Paste so ungefähr. Bis zum Wochenende mindestens.
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0: Überwiegend entspannte Grüße an euch unterwegs aus der Verkehrszentrale mit eigentlich nur einer wirklich relevanten Meldung. Und das ist so beim Seligenstädter Dreieck, eigentlich sogar noch ein Stückchen davor. Bei Aschaffenburg Richtung Rottgau haben wir auf der rechten Seite eine gesperrte Fahrbahn und einen Unfall, weswegen ihr momentan um die 20 Minuten länger braucht. Also bei Mainhausen im weitesten Sinne. Das bleibt auch in den nächsten Minuten so, immer noch eine Rettungsgasse freihalten, damit da alles in Ordnung gebracht werden kann. Aber das wird sich dann, ich denke mal, in der nächsten Stunde auflösen. Ja, da kann man über Seligenstadt auch drum rumfahren, aber auch die Umleitung da nebendran parallel zur Autobahn ist schon relativ dick befahren. Also bleibt am besten auf der Autobahn und macht euch einfach einen gemütlichen Nachmittag mit ein paar mehr Minuten und mit guter Musik. Ansonsten ist eigentlich alles frei.
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0: Die Nachmittagsblitzer aktuell sind zu finden, ja, im Prinzip fast schon in der Mitte beim Hauptbahnhof, und zwar dort in der Gutleutstraße 30 Max. Dann haben wir an der Theodor-Heusserlee, wenn man quasi rausfährt oder reinfährt, auf beiden Seiten in dem Fall tatsächlich, einen 50er Blitzer, 40 Max beim Blitzerhänger in der Langenstraße. Und ein Stückchen weiter raus Richtung Kelzerbach ein 50er Blitzer auf der südlichen Ringstraße, die man auch gerne mal zu schnell brettert. Heute besser nicht.
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0: Radio Frankfurt, die Woche nach der Fußball-WM. Damit da keine Leere aufkommt, haben wir Fresh News von der Frankfurter Eintracht, und zwar gleich mehrererlei. Gleich die erste News, die gibt's gleich schon nach Sarah Larsen und Memory Lane und nach Simply Red mit Money's Too Tight to Mention. Mit den besten Musiken geht's nämlich auch am Dienstag in den Nachmittag. Und was da für News sind, das erzähle ich euch gleich. Und zwar aus den Skyline-Studios, fresh und ein bisschen Sonne-Wolken in The Freundlich Mix. Raul Helmer im Studio. Sonnige Grüße euch.

Radio Frankfurt nach der Fußball-WM ist vor der Bundesliga und da gibt es reichlich Neuigkeiten von der Eintracht, unter anderem neuen Spieler, den stellen wir noch ein bisschen später vor und ansonsten auch mit einer Legende, die zur Eintracht zurückkommt, nämlich unter anderem Christian Peitinger und Klaus Schmidt, die wieder mit Cheftrainer Adi Hütter zusammenarbeiten und unser Frankfurter Fußballgott Alex Meyer. Und dieses Trainer-Trio, das verspricht natürlich jede Menge Erfahrung, Leidenschaft und die beste Eintracht-DNA. Und wer Peitinger nicht mehr so auf dem Zettel hat, das ist der, der Inter Mailand bezwang. Schon eine ganze Weile her. Aber ist eigentlich untrennbar mit unserer Vereinsgeschichte verbunden. Das Ganze war 2019 gegen Inter Mailand. 1:0 Torschütze damals Luka Jovic. Und auch Klaus Schmidt ist bekannt. Der ist als Assistenztrainer gut mit aufgehoben, mit vor allem Alex Meyer zusammen. Und das ist natürlich ein Trio, was unter anderem den weiteren Neuzugang, den wir in einer Stunde vorstellen, bestens trainiert und im Griff hat. 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
1: Radio Frankfurt, auch um halb bleibt es bei dem freundlichen Miteinander von Sonne, Wolken, ein bisschen Wind, hier und da mal eine frische Böe, so an der zugigen Stelle. Aber das lässt sich aushalten, durchaus. Auch in der Nacht, ja, um die 12 Grad, gut zum Durchlüften. Zum Draußensitzen braucht man zwar ein Jäckchen, aber die Sonnenbrille tagsüber bleibt uns auch die nächsten Tage erhalten. Mit 23, 24 Grad rum als Maxiwert bis ran an den Freitag. Und die Nachtwerte bleiben auch angenehm frisch.
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1: Überwiegend entspannte Grüße an euch unterwegs aus der Verkehrszentrale mit eigentlich nur einer wirklich relevanten Meldung. Und das ist so beim Seligenstädter Dreieck, eigentlich sogar noch ein Stückchen davor. Bei Aschaffenburg Richtung Rottgau haben wir auf der rechten Seite eine gesperrte Fahrbahn und einen Unfall, weswegen ihr momentan um die 20 Minuten länger braucht, also bei Mainhausen im weitesten Sinne. Das bleibt auch in den nächsten Minuten so, immer noch eine Rettungsgasse freihalten, damit da alles in Ordnung gebracht werden kann. Aber das wird sich dann, ich denke mal, in der nächsten Stunde auflösen. Ja, da kann man über Seligenstadt auch drum rumfahren, aber auch die Umleitung da nebendran parallel zur Autobahn ist schon relativ dick befahren. Also bleibt am besten auf der Autobahn und macht euch einfach einen gemütlichen Nachmittag mit ein paar mehr Minuten und mit guter Musik. Ansonsten ist eigentlich alles frei.
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1: Die Nachmittagsblitze aktuell sind zu finden, ja, im Prinzip fast schon in der Mitte beim Hauptbahnhof, und zwar dort in der Gutleutstraße 30 Max. Dann haben wir an der Theodor-Heusserlee, wenn man quasi rausfährt oder reinfährt, auf beiden Seiten in dem Fall tatsächlich einen 50er Blitzer, 40 Max beim Blitzerhänger in der Langenstraße. Und ein Stückchen weiter raus Richtung Kelzerbach ein 50er Blitzer auf der südlichen Ringstraße, die man auch gerne mal zu schnell brettert. Heute besser nicht.
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0: Radio Frankfurt. Wir reden über das Einkaufen und das liebe Geld. Und wer im Supermarkt Geld sparen will, der muss sportlich sein. Da meine ich wörtlich. Denn die teuren Markenprodukte auf Augenhöhe, die springen einem quasi entgegen. Aber die günstigen Alternativen, sagt man, stehen eher etwas weiter runter. Also muss man sich bücken, hoch, runter, hoch, runter. Da sind wir schon beim Sport. Aber ist das ein Mythos oder ist das wirklich so, dass die teuren Sachen immer ganz oben stehen? Das klären wir jetzt im Alltagscheck.
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0: Radio Frankfurt, machen wir den Alltagscheck. Und mein Kollege Tim, der hat sich mit der Verkaufspsychologie der Supermärkte mal genauer beschäftigt. Tim, stimmt das wirklich? Und warum machen uns die Händler die Schnäppchenjagd eigentlich so anstrengend? Muss man sich wirklich bücken, hoch, runter, um Geld zu sparen?
2: Ja, das ist eine reine Verkaufsstrategie. Ein Supermarktregal wird grob in 4 Zonen unterteilt. Die absolute Goldgrube für die Händler ist die sogenannte Sichtzone auf Augenhöhe. Also zwischen 1,40 und 1,80. Was dort steht, nehmen wir am schnellsten wahr und greifen oft ohne nachzudenken zu. Deshalb platzieren Supermärkte genau hier die Produkte, an denen sie am meisten verdienen, und das sind halt einfach in der Regel die teuren Markenartikel. Ganz unten in der sogenannten Bückzone, unter 60 cm, landen dagegen die günstigen Eigenmarken. Die Händler wissen, wer sparen will, sucht gezielt danach und nimmt den körperlichen Aufwand des Bückens in Kauf.
0: Okay, ganz gut für den Supermarkt, aber blöd für mich als Kunden, weil da muss ich mich ständig bücken. Oder wie sieht es denn ganz oben aus? Stimmt es, dass die Preise steigen quasi, je höher man im Regal greift?
2: Nee, nicht ganz, denn oben befindet sich die sogenannte Reck- oder auch Streckzone über 1,80 Meter. Dort stehen zwar auch keine billigen Schnäppchen, aber vor allem Produkte, die seltener gekauft werden oder besonders leicht sind, um Unfälle beim Herunternehmen zu vermeiden. Außerdem findet man dort oft echte Premium- und Luxusartikel. Der beste Spartipp für den Alltag lautet also, den Blick im Regal systematisch schweifen lassen, und zwar ganz bewusst nach unten in die Bückzone. Dort stehen oft Produkte,

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0: gleich 4 Uhr nachmittags und die Temperatur bleibt bei 23 Grad. Aktuell zum Beispiel am Frankfurter Zoo gemessen, als auch in Sprendlingen momentan.
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2: Ich bin Thomas Brockt. Bahnchefin Palla will das Trinken von Bier, Wein und Schnaps bis zum Herbst in allen Bahnhöfen verbieten. Bundesinnenminister Dobrindt zeigt sich dafür offen. Er sieht aber ein Problem. Wie soll ein mögliches Verbot durchgesetzt werden?
3: Innenminister Dobrindt will jetzt erstmal von der Bahnchefin wissen, was die Grundlage für ihren Vorschlag ist. Denn die Polizeigewerkschaften äußern schon Bedenken, wie ein Alkoholverbot durchzusetzen sei. Zu wenig Personal dafür, heißt es von der Gewerkschaft der Polizei, die neben der Bahn für die Sicherheit an Bahnhöfen zuständig ist. Und der Vorsitzende der Bundespolizeigewerkschaft meint sogar, dass seine Kolleginnen und Kollegen für das Durchsetzen eines Alkoholverbots gerade nicht zuständig seien. Thomas Thonfeld, Nachrichtenredaktion.
2: Die Zahl der registrierten Fälle sexuellen Kindesmissbrauchs in Deutschland ist weiter gestiegen. Das Bundeskriminalamt erfasste im vergangenen Jahr rund 17.100 Fälle, etwa 800 mehr als im Vorjahr und rund 1.600 mehr als vor 5 Jahren. Die Ermittlungen ergaben erneut, dass in mehr als der Hälfte der Fälle zwischen Opfern und Tatverdächtigen eine Vorbeziehung bestand. Wer diesen Sommer ins kühle Nass springen will, muss für den Schwimmbadeintritt etwas tiefer in die Tasche greifen. Im Juni kostete nach Angaben des Statistischen Bundesamtes der Besuch eines Schwimmbads 3,6% mehr als vor einem Jahr.
4: Ein Ferientag im Schwimmbad kann für eine Familie ganz schön teuer werden. Im Vergleich, die Verbraucherpreise, die sind nur um gut 2% geklettert in diesem Zeitraum. Die gute Nachricht, ein Sonnenschirm am Beckenrand oder die Badehose, das alles ist etwas günstiger geworden. Und mit dem Auto fahren wir rund 10 Minuten bis ins nächste Frei- oder Naturbad im Durchschnitt. Auf dem Land, da dauert die Fahrt zur Abkühlung auch manchmal länger. Claudia Wächter, Nachrichtenredaktion.
2: Nach den tödlichen Schüssen auf 6 Menschen in Stade ist der mutmaßliche Täter in Untersuchungshaft gestorben. Ein Mitarbeiter des Gefängnisses fand den 45-Jährigen leblos in seiner Zelle in Bremervörde, wie das niedersächsische Justizministerium mitteilte. Ermittler gehen von Suizid aus, es gebe keine Hinweise auf ein Verbrechen. Der Mann soll Ende Juni in einer Mutter-Kind-Einrichtung 6 Menschen getötet haben. Hintergrund war nach bisherigen Erkenntnissen ein Sorgerechtsstreit.
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5: Mit Klaus Wente, guten Tag. Das Handyparken per App hat sich in Wiesbaden zum Bezahlen von Parkgebühren etabliert. Immer mehr Autofahrerinnen und Autofahrer nutzen den digitalen Parkschein. Der Anteil liegt inzwischen bei rund 33% an allen bezahlten Parkvorgängen in der Landeshauptstadt, teilt die Stadt Wiesbaden mit. Dort können alle öffentlichen kostenpflichtigen Straßenparkplätze per Handyparken bezahlt werden. Nach der brutalen Tötung einer Frau mit einer Machete in Kelkheim vor einer Woche sucht die Polizei nach weiterem Beweismaterial. Der 60-jährige Ehemann des Opfers befindet sich weiter in Untersuchungshaft. Die Kriminalpolizei bittet nun gezielt um die Übermittlung von Videos oder Bildern des Tatgeschehens. Sie hat dafür ein Hinweisportal eingerichtet. Heute Morgen kam es auf der Landstraße zwischen Bad Sodensalmünster Richtung Romstal zu einem Verkehrsunfall mit tödlichem Ausgang. Ein 42-jähriger Autofahrer kam nach links von der Fahrbahn ab und fuhr gegen einen Baum, meldet die Polizei. Der Rettungsdienst konnte anschließend nur noch den Tod des Mannes feststellen.
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0: Das Nachmittagswetter bei einem sehr sonne-wolkenfreundlichen Blick hier aus den Skyline-Studios liegt die Stadt wunderschön da. Und mit diesem Sonne-Wolken-Wechsel trockener Art bei angenehmen 23 Grad Maxi-Wert ist das einfach richtig schick da draußen. Die Nacht, naja, zum Durchlüften gut, würde ich mal sagen, aber 12 Grad sind schon sportlich. Also draußen sitzen abends später mal mindestens mit dem Jäckchen, würde ich mal sagen. Und die nächsten mindestens 2 Tage geht es um den Dreh weiter. Also relativ viel Sonne, Sonnenwolken in the freundlich Mix, kein Gewitter, keine Dramen, 23, 24 Grad tags und nachts so um die 12, 13 Grad. Ja, Copy and Paste, so ungefähr. Bis zum Wochenende mindestens.
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0: Hallo an alle, die unterwegs sind. Liebe Grüße aus der Verkehrszentrale mit im Wesentlichen außer Baustellen nur auf der A3 momentan Problemen. Mal wieder Frankfurter Kreuz, einmal Richtung Hanau mit um die 15 bis 20 Minuten länger. In der Gegenrichtung übrigens auch noch ein Thema. Von quasi Aschaffenburg über Seligenstädter Dreieck Richtung Frankfurt, aber der Stau löst sich so langsam auf. Da sind es nur noch so eine Viertelstunde um den Dreh. Alles andere sonst so weit, so gut. Ich wünsche euch eine entspannte und gute und sichere Fahrt.
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0: Die Nachmittagsblitzer der 4-Uhr-Stunde. Wir gucken mal über Frankfurt raus Richtung Offenbach. Da haben wir in der Bachstraße einen 30er-Blitzer. Im Hessenring übrigens auch. Mülheim kriegen wir einen von der Daniela gemeldet aus der Schillerstraße und aus der Dieselstraße. Und in Hanau blitzt im 50er-Bereich am Steinheimer Tor. Und 100 raus auf der B43A an Wolfgang vorbei. Fahrt schön ordentlich.
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0: Auf geht's weiter Richtung Feierabend mit Raul Helmer am Mikroskop. Und wir schauen gleich mal in den Event- und Freizeittipps, was ihr heute eventuell an diesem lumpigen Dienstag noch starten könnt. Vorher starte ich für euch coole Musik mit Would I Lie to You, Nico Santos und Topic zum Beispiel. Oder auch Madonna. Ja, bei der unsäglichen Show bei dem Fußball-Weltmeisterschaftspäuschen von einer knappen halben Stunde hat sie ja auch performt, wie man es auch immer mag. Die Musik bleibt cool. Open Your Heart gibt's jetzt bei und mit mir. Ich bin Raul Helmer und grüße euch.
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0: Would I Lie to You hier bei Radio Frankfurt. Die besten Musiken aus allen Jahrzehnten. Natürlich lüge ich nie und schon gar nicht, wenn es um die Event- und Freizeittipps geht. Macht ja auch gar keinen Sinn. Soll ja Spaß machen.
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0: Radio Frankfurt, dann schauen wir mal, was der Dienstag so hergibt. Heute Abend lohnt sich's rausgehen gleich mehrfach, zum Beispiel in den Palmengarten zu Tanika Tikaram im Rahmen der Reihe Summer in the City um 8 Uhr im Musikpavillon. Die Sängerin von unter anderem Twist in My Sobriety, die sorgt in einer, ja eben, in dieser besonderen Atmosphäre des Palmengartens für eine ganz entspannte Sommerabendstimmung. Karten ab rund 43 Euro. Ebenfalls in der Zeit um die plus minus halb neun heißt es Vorhang auf bei den Brüder Grimm Festspielen in Hanau, auch eine schöne Location. Amphitheater am Schloss Philippsburg. Der Theatiker-Klassiker Amadeus steht auf dem Spielplan mit der spannenden Geschichte über Mozart und seinen Rivalen Salieri. Unter freiem Himmel bei Ticketpreisen ab 37 Euro genießbar. Oder wer eine ganz andere Stimmung auf was Außergewöhnliches mal möchte, der kann musikalisch zur Ruhe kommen in der Hugenottenhalle zu Neu-Isenburg. Krishna Das ist nämlich einer der bekanntesten Kirtan- und Mantra-Künstler der Welt und macht dort mit seiner Home in the Heart Tour Station. Auch da geht es um 8 Uhr los. Karten sind etwas teurer, um die 78 Euro, aber auch bestimmt ein ganz, ganz spannender und interessanter Abend. Und genau den wünsche ich euch.
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2: Radio Frankfurt, auch um halb bleibt's bei dem freundlichen Miteinander von Sonne, Wolken, ein bisschen Wind, hier und da mal eine frische Böe, so an der zugigen Stelle. Aber das lässt sich aushalten, durchaus. Auch in der Nacht, ja, um die 12 Grad, gut zum Durchlüften. Zum Draußensitzen braucht man zwar ein Jäckchen, aber die Sonnenbrille tagsüber bleibt uns auch die nächsten Tage erhalten. Mit 23, 24 Grad rum als Maxiwert bis ran an den Freitag. Und die Nachtwerte bleiben auch angenehm frisch.
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2: Hallo an alle, die unterwegs sind. Liebe Grüße aus der Verkehrszentrale mit im Wesentlichen außer Baustellen. Nur auf der A3 momentan Problemen. Mal wieder Frankfurter Kreuz, einmal Richtung Hanau mit um die 15 bis 20 Minuten länger. In der Gegenrichtung übrigens auch noch ein Thema. Von quasi Aschaffenburg über Seligenstädter Dreieck Richtung Frankfurt. Aber der Stau löst sich so langsam auf. Da sind es nur noch so eine Viertelstunde um den Dreh. Alles andere sonst so weit, so gut. Ich wünsche euch eine entspannte und gute und sichere Fahrt.
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2: Die Nachmittagsblitze der 4 Uhr Stunde. Wir gucken mal über Frankfurt raus Richtung Offenbach. Da haben wir in der Bachstraße einen 30er Blitzer. Im Hessenring übrigens auch. Mülheim kriegen wir einen von der Daniela gemeldet aus der Schillerstraße und aus der Dieselstraße. Und in Hanau blitzt im 50er Bereich am Steinheimer Tor. Und 100 raus auf der B43A an Wolfgang vorbei. Fahrt schön ordentlich.
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0: Radio Frankfurt und damit Tag 2. Heute am Dienstag unserer großen Roadtrip-Woche nach der Halbzeit der Ferien. Und zwar für alle, die mit dem Auto oder dem Camper in Urlaub starten. Ja, und das ist natürlich was richtig, sagen wir mal, Alltägliches, aber trotzdem Frustrierendes. Losfahren mit voller Vorfreude und dann in kilometerlangen Urlaubsstaus zu stehen. Die Nerven liegen da schon blank, die Kinder quengeln. Und Andi ist mal wieder am Start und hilft uns. Also erzähl uns mal, wie schaffen wir es denn, dem ganz großen Blechlawinenwahnsinn zu entkommen?
1: Also der klassische Fehler ist, freitags direkt nach Feierabend oder samstags morgens um 8 Uhr loszufahren. Genau dann rollt nämlich die ganz große Reisewelle. Mein Hack nutzt antizyklisches Fahren. Also entweder ihr fahrt unter der Woche los, der Dienstag und der Mittwoch sind die stauärmsten Tage, oder ihr nutzt den Early Bird Trick, fahrt am Wochenende mitten in der Nacht um 2 oder 3 Uhr los. Wenn ihr große Verkehr einsetzt, habt ihr die kritischen Nadelöhre um den Gotthardtunnel zum Beispiel oder die Tauernautobahn schon längst hinter euch gelassen und kommt entspannt zum Frühstück am Ziel an.
0: Okay, mitten in der Nacht losfahren, das erfordert natürlich ein bisschen Disziplin und frühes Aufstehen, spart aber stundenlanges Stop and Go in der Hitze und quengelige Kinder zum Beispiel. Morgen dann mit Andi auf das Thema für die Grenzen. Wir verraten euch, wie ihr Maut- und Vignettenstops in Sekundenschnelle erledigt, ohne an der Grenze in der Schlange stehen zu müssen. Klingt auch gut.

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0: 5 Uhr, 23 Grad, sehr angenehmer Feierabendwert an der Freskas zum draußen rumsitzen, ein bisschen rumlümmeln, eigentlich wirklich gut geeignet. Geht übrigens auch direkt in Wiesbaden am Schiersteiner Hafen genauso lecker.
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2: Ich bin Thomas Brock. Die Zahl der registrierten Fälle sexuellen Kindesmissbrauchs in Deutschland ist weiter gestiegen. Das Bundeskriminalamt erfasste im vergangenen Jahr rund 17.100 Fälle, etwa 800 mehr als im Vorjahr und rund 1.600 mehr als vor 4 Jahren.
3: Vor allem im digitalen Raum werden Kinder immer häufiger zu Opfern. Dort suchen Täter gezielt sexuelle Kontakte zu Minderjährigen, nutzen auch neue Methoden mithilfe künstlicher Intelligenz. Bundesinnenminister Dobrindt, der spricht von einem dramatischen Anstieg der Fälle im Netz und fordert, wir müssen unsere Kinder dort besser schützen. Und er betont, die Statistik zählt nur die bekannten Fälle. Die Dunkelziffer sei weitaus höher. Claudia Wächter, Nachrichtenredaktion.
2: Das von der Deutschen Bahn geplante Alkoholverbot an allen Bahnhöfen ist nach Einschätzung der Bundespolizeigewerkschaft nicht durchsetzbar. Es müsse von Beginn an deutlich werden, dass die Bundespolizei hier nicht die Verantwortung habe und für die Durchsetzung des Verbots nicht zuständig sei, sagte Gewerkschaftschef Ostermann. Die Bahn will, dass es künftig untersagt ist, auf Bahnsteigen oder in Bahnhofshallen außerhalb der Bahnhofsgastronomie Bier, Wein, Schnaps oder anderen Alkohol zu trinken. Nahe der weltberühmten Akropolis in Athen hat ein Mann mehrere Passanten mit einem Messer bedroht. Anschließend griff er ein Touristenpaar aus den USA an und verletzte die beiden.
4: Der Täter bedrohte zunächst Passanten vor der Akropolis. Eine Zeugin alarmierte sofort die Polizei. Doch noch bevor die Einsatzkräfte eingreifen konnten, ging der Mann auf ein Touristenpaar aus den USA los. Der mutmaßliche Täter wurde festgenommen. Er soll ein psychisch kranker 60-jähriger Grieche sein. Der Bereich rund um die Akropolis war während des Polizeieinsatzes zeitweise abgesperrt. Inzwischen können Besucher das berühmte Wahrzeichen Athens wieder wie gewohnt besichtigen. Aus Athen, Takis Safos.
2: Wer diesen Sommer ins kühle Nass springen will, muss für den Schwimmbadeintritt etwas tiefer in die Tasche greifen. Im Juni 2026 kostete laut Statistischem Bundesamt der Besuch eines Schwimmbads 3,6% mehr als ein Jahr zuvor. Ausrüstung wie Sonnenschirme oder Badebekleidung war dagegen etwas günstiger.
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5: Mit Klaus Wente, guten Tag. Das Handyparken per App hat sich in Wiesbaden zum Bezahlen von Parkgebühren etabliert. Immer mehr Autofahrerinnen und Autofahrer nutzen den digitalen Parkschein. Der Anteil liegt inzwischen bei rund 33% an allen bezahlten Parkvorgängen in der Landeshauptstadt, teilt die Stadt Wiesbaden mit. Dort können alle öffentlichen kostenpflichtigen Straßenparkplätze per Handyparken bezahlt werden. Nach der brutalen Tötung einer Frau mit einer Machete in Kelkheim vor einer Woche sucht die Polizei nach weiterem Beweismaterial. Der 60-jährige Ehemann des Opfers befindet sich weiter in Untersuchungshaft. Die Kriminalpolizei bittet nun gezielt um die Übermittlung von Videos oder Bildern des Tatgeschehens. Sie hat dafür ein Hinweisportal eingerichtet. Heute Morgen kam es auf der Landstraße zwischen Bad Sodensalmünster Richtung Romstal zu einem Verkehrsunfall mit tödlichem Ausgang. Ein 42-jähriger Autofahrer kam nach links von der Fahrbahn ab und fuhr gegen einen Baum, meldet die Polizei. Der Rettungsdienst konnte anschließend nur noch den Tod des Mannes feststellen.
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0: Das Nachmittagswetter bei einem sehr sonne-wolkenfreundlichen Blick hier aus den Skyline-Studios liegt die Stadt wunderschön da. Und mit diesem Sonne-Wolken-Wechsel trockener Art bei angenehmen 23 Grad Maxi-Wert ist das einfach richtig schick da draußen. Die Nacht, naja, zum Durchlüften gut, würde ich mal sagen, aber 12 Grad sind schon sportlich. Also draußen sitzen abends später mal mindestens mit dem Jäckchen, würde ich mal sagen. Und die nächsten mindestens 2 Tage geht es um den Dreh weiter. Also relativ viel Sonne, Sonnenwolken in the freundlich Mix, kein Gewitter, keine Dramen, 23, 24 Grad tags und nachts so um die 12, 13 Grad. Ja, Copy und Paste so ungefähr. Bis zum Wochenende mindestens.
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0: Gerade Frankfurt mit dem Verkehr und lieben Grüßen zur 5-Uhr-Stunde aus der Verkehrszentrale. Im Wesentlichen mit zwei Staus, zwei Problemen über dem normalen Baustellenverkehr. Haben wir auf der A3 zwischen Offenbacher Kreuz und Hanau roundabout eine Viertelstunde länger. Auch in der Gegenrichtung quasi ab dem Seligenstädter Dreieck bei Mainhausen Richtung Hanau, in dem Fall plus 20. Da ist immer noch eine Fahrbahn gesperrt, da braucht er immer noch ein paar Minuten mehr. Eine Umleitung, ja, schwierig, da ist die Umleitung meistens wieder mal länger als das, was ihr dann halt ein bisschen da lang zuckelt. Ansonsten soweit alles gut und das wünsche ich euch auch eine gute und sichere Fahrt.
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0: Die Feierabendblitzer jetzt um 17 Uhr in der Stunde sind, gucken wir mal, im Kreis Offenbach, in Seligenstadt in der Klein-Welzheimer Straße 50 Max, Richtung Hausen in der Tempelhofer Straße 30, genauso wie 30 in der Ernst-Reuter Straße in Jügesheim, also im Rottgau. Und dann noch bei Ditzebach ein 50er Blitzer raus Richtung Offenthal, ihr dürft beraten, in der Offenthaler Straße, richtig. Und in Kelzerbach ein 50er Blitzer immer noch auf der südlichen Ringstraße, da weiter vorsichtig sein.
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0: Radio Frankfurt auf dem Weg Richtung Feierabend. Heute am Dienstag nicht nur mit der besten Musik aus allen Jahrzehnten, Tom Gregory gleich mit Never Look Back oder auch den Pet Shop Boys mit Heart, sondern gleich mit meinem lieben Kollegen Hendrik, der ist ein Jahr lang quer durch Hessen unterwegs. Und wo der heute angelangt ist, das checken wir gleich. Raul Helmer, schönen Gruß aus dem Studio.

0: Radio Frankfurt, Never Look Back. Hier ist Radio Frankfurt am Dienstag. Ja, nicht nach hinten, sondern nach vorne guckt auch mein lieber Kollege Hendrik. Und der ist für uns ein Jahr lang in der Region unterwegs. Und heute am Dienstag ist er ziemlich aktiv, nämlich in einem Aktivpark. In welchem Aktivpark und wo er da was erlebt, das erzählt er uns jetzt selbst.
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2: Schon lange war den Menschen in der kleinen Stadt Gemünden klar, wir brauchen einen neuen Spielplatz. Der Ort dafür stand schon fest, mitten im beschaulichen Park am alten Bahnhof. Aber, man kennt es, das Geld in der Stadtkasse war knapp. Also haben sie sich ein innovatives Konzept überlegt. Der Bürgermeister hat alle Bauteile des Spielplatzes anliefern lassen und dann wurde an 5 Tagen gewerkelt. Und zwar von den Gemündnern selbst. Da waren Schülerinnen und Schüler dabei, Senioren und es haben sich sogar Leute Urlaub genommen, nur um den Spielplatz bauen zu können. Das Ganze hat eigentlich nur Vorteile. Weil sich die Stadtbevölkerung selbst eingebracht hat, sich also mit dem Spielplatz identifiziert, hat es seit der Eröffnung in 2024 keinen Vandalismus dort gegeben. Außerdem sind die Baukosten gesunken. Es brauchte halt nur geschultes Personal, was beim Bauen anleitete. Und sie waren hier so innovativ, dass das Projekt sogar gefördert wurde. Hier in Gemünden, da hat sich gezeigt, was eigentlich immer stimmt. Gemeinsam sind wir stärker.
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1: Radio Frankfurt, auch um halb bleibt's bei dem freundlichen Miteinander von Sonne, Wolken, ein bisschen Wind, hier und da mal eine frische Böe, so an der zugigen Stelle. Aber das lässt sich aushalten, durchaus. Auch in der Nacht, ja, um die 12 Grad, gut zum Durchlüften. Zum Draußensitzen braucht man zwar ein Jäckchen, aber die Sonnenbrille tagsüber bleibt uns auch die nächsten Tage erhalten. Mit 23, 24 Grad rum als Maxiwert bis ran an den Freitag. Und die Nachtwerte bleiben auch angenehm frisch.
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1: Update aus der Verkehrszentrale 17.30 Uhr, nach wie vor mit dem Hauptproblem auf der A3, und zwar vom Seligenstädter Dreieck Richtung Hanau. Immer noch teilweise ein bis zwei Fahrstreifen gesperrt. Liegt daran, dass da heute Nachmittag ein LKW gebrannt hat. Übrigens mit Rasierschaumdosen beladen. Kann man sich vorstellen. Ziemliche Sauerei und auch ein Problem mit der Fahrbahn. Deswegen dauert das so lange. Das dauert wahrscheinlich noch bis 7. Und im Moment sind es um die 15 Minuten Vorbeizuckelzeit in der Gegenrichtung noch auf der A3 zwischen Offenbacher Kreuz und Hanau. Auch so um die 15 Minuten mehr. Sonst kommt ihr eigentlich relativ gut durch. Gute Fahrt euch.
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1: Die Feierabendblitzer jetzt um 17 Uhr in der Stunde sind, gucken wir mal, im Kreis Offenbach, in Seligenstadt in der Klein-Welzheimer Straße 50 Max, Richtung Hausen in der Tempelhofer Straße 30, genauso wie 30 in der Ernst-Reuter Straße in Jügesheim, also im Rottgau. Und dann noch bei Ditzebach ein 50er Blitzer raus Richtung Offenthal, ihr dürft beraten, in der Offenthaler Straße, richtig. Und in Kelzerbach ein 50er Blitzer immer noch auf der südlichen Ringstraße, da weiter vorsichtig sein.
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1: Juli 1989. 007 Fans in Deutschland sind voller Vorfreude, denn es dauert nicht mehr lang, bis James Bond 007 Lizenz zum Töten in die Kinos kommt. In Amerika und Großbritannien, da ist der Film schon draußen zu dem Zeitpunkt und die Leute, die feiern nicht nur den Streifen, sondern auch seinen Soundtrack. Der große Titelsong im Film License to Kill, gesungen von Gladys Knight. Der Film ist der zweite und letzte, in dem Timothy Dalton James Bond spielt. Die Produzenten des Films, die haben deshalb was ganz Besonderes vor. Sie wollen den Film ernster, aber auch irgendwie kantiger machen als alle Bond-Streifen vorher. Und das gelingt ihnen auch. Und wenn der Film eben diese gewisse Nüchternheit hat, dann braucht der Titelsong das natürlich auch. Gladys Knight Song hat deswegen zwar natürlich das typische gigantische Feeling, das halt auch so ein James Bond Song nun mal braucht, aber er klingt eben auch ein bisschen kerniger und hat diese ordentliche Portion Power. Die perfekte Mischung für 007. Lizenz zum Töten. Bond. James Bond.

0: Alicia Keys bei Radio Frankfurt, Underdog. Ja, wir sind auch so ein Underdog mit der besten Musik. Das haben die anderen nicht, nämlich quer durch die Jahrzehnte. Auch gleich wieder nach den Werbungstipps. Übrigens auch regionale Werbung, die kriegt ihr auch nur hier. France Gall mit Ella, Ella oder auch Leona mit Bailando. Und insofern auf jeden Fall dranbleiben, gute Laune genießen und regionales Radio for free genießen. Lediglich mit ein paar Tipps versehen, die gibt's jetzt.
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0: Und mit der Feierabendsonne tatsächlich noch mal ein Grad mehr mit 24 Grad direkt am Eisernen Steg. Sehr angenehm. Ein bisschen lüftig, also ein bisschen windig, ja, aber trotzdem richtig nice. Darmstadt übrigens im Zentrum an der Mathildenhöhe genau das Gleiche.
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2: Ich bin Thomas Brockt. Bahnchefin Palla will das Trinken von Bier, Wein und Schnaps bis zum Herbst in allen Bahnhöfen verbieten. Bundesinnenminister Dobrindt zeigt sich dafür offen. Er sieht aber ein Problem. Wie soll ein mögliches Verbot durchgesetzt werden?
3: Innenminister Dobrindt will jetzt erstmal von der Bahnchefin wissen, was die Grundlage für ihren Vorschlag ist. Denn die Polizeigewerkschaften äußern schon Bedenken, wie ein Alkoholverbot durchzusetzen sei. Zu wenig Personal dafür, heißt es von der Gewerkschaft der Polizei, die neben der Bahn für die Sicherheit an Bahnhöfen zuständig ist. Und der Vorsitzende der Bundespolizeigewerkschaft meint sogar, dass seine Kolleginnen und Kollegen für das Durchsetzen eines Alkoholverbots gerade nicht zuständig seien. Thomas Thonfeld, Nachrichtenredaktion.
2: Die Zahl der registrierten Fälle sexuellen Kindesmissbrauchs in Deutschland ist weiter gestiegen. Das Bundeskriminalamt erfasste im vergangenen Jahr rund 17.100 Fälle, etwa 800 mehr als im Vorjahr und rund 1.600 mehr als vor 5 Jahren. Die Ermittlungen ergaben erneut, dass in mehr als der Hälfte der Fälle zwischen Opfern und Tatverdächtigen eine Vorbeziehung bestand. Wer diesen Sommer ins kühle Nass springen will, muss für den Schwimmbadeintritt etwas tiefer in die Tasche greifen. Im Juni kostete nach Angaben des Statistischen Bundesamtes der Besuch eines Schwimmbads 3,6% mehr als vor einem Jahr.
4: Ein Ferientag im Schwimmbad kann für eine Familie ganz schön teuer werden. Im Vergleich die Verbraucherpreise, die sind nur um gut 2% geklettert in diesem Zeitraum. Die gute Nachricht, ein Sonnenschirm am Beckenrand oder die Badehose, das alles ist etwas günstiger geworden. Und mit dem Auto fahren wir rund 10 Minuten bis ins nächste Frei- oder Naturbad im Durchschnitt. Auf dem Land, da dauert die Fahrt zur Abkühlung auch manchmal länger. Claudia Wächter, Nachrichtenredaktion.
2: Nach den tödlichen Schüssen auf 6 Menschen in Stade ist der mutmaßliche Täter in Untersuchungshaft gestorben. Ein Mitarbeiter des Gefängnisses fand den 45-Jährigen leblos in seiner Zelle in Bremervörde, wie das niedersächsische Justizministerium mitteilte. Ermittler gehen von Suizid aus, es gebe keine Hinweise auf ein Verbrechen. Der Mann soll Ende Juni in einer Mutter-Kind-Einrichtung 6 Menschen getötet haben. Hintergrund war nach bisherigen Erkenntnissen ein Sorgerechtsstreit.
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0: Der Dienstagabend eigentlich ganz nice. Eigentlich deshalb, weil ja, Sonne und Wolken in the friendly mix, klar, aber doch ein bisschen frisch, hier und da auch mal eine frische Böe. Und jetzt gern Abend durchaus auch noch angenehm. Erstmal 24 Grad und später geht's dann runter. Ja, so gegen 21 Uhr rutschen wir dann unter die 21 Grad Marke und der Nachtwert mit 12, 13 Grad ist dann schon auch ja zum Durchlüften gut, aber doch zum Draußensitzen ein bisschen zu frisch. Die nächsten Tage Copy and Paste, tagsüber Sonne und Wolken in the Mix, 23, 24 Grad. Richtung Wochenende soll es erstmal noch mal kurz heiß werden, bevor dann die nächsten Gewitter reinkommen, aber da unterhalten wir uns dann in den nächsten Tagen nochmal drüber.
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0: Heute Frankfurt, auch in dieser Stunde immer noch auf der A3 das größte Problem zwischen Seligenstädter Dreieck und Seligenstadt. Warum dauert es eigentlich so lange, den ganzen Nachmittag schon? Liegt an Reparaturarbeiten auf den beiden linken Fahrstreifen. Das ganze Thema ist zwar schon im Griff, aber ein mit Rasierschaumdosen beladener LKW hatte da gebrannt. Und deswegen musste A erstmal aufgeräumt und dann auch teilweise die Fahrbahn wieder in Ordnung gebracht werden. Insofern, das dauert noch ein bisschen und deswegen da locker 20 Minuten mindestens Vorbeischleichzeit einplanen. Ja, Umleitung fahren, die sind auch voll. Also insofern einfach da drauf rumzuckeln, die 20 Minuten kriegt er hin. Abgesehen davon sieht es momentan gut aus.
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0: Im Feierabend in dieser Stunde mit Blitzern rechnen, ein bisschen weiter rausgeguckt in Ginzheim-Gustavsburg auf der Neckarstraße, da nicht mehr als 50. Dann haben wir einen 50er Blitzer in der Biebricher Allee, falls ihr noch einkaufen gehen wollt. In Kelzerbach nach wie vor der südliche Ringstraßenblitzer im 50er Bereich. Und in Frankfurt, in der Theodor-Heuss-Allee, müsst ihr ebenfalls im 50er-Bereich weiter aufpassen.
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0: Radio Frankfurt Richtung Feierabend mit der 6-Uhr-Stunde und der Bestmusik auch in dieser Stunde mit Ray, zum Beispiel mit Where's My Husband oder Bonnie Tyler mit Total Eclipse of the Heart. Und dann gibt's noch ein bisschen sportlich frisches Neues von unserer Eintracht. Mit Raul Helmer am Mikrofon. Einen schönen guten Abend euch.

0: Radio Frankfurt nach der Fußball-WM ist vor der Bundesliga. Wir haben ja vorhin auch schon mal über das neue Trainerteam gesprochen. Und am Wochenende wurde es außerdem offiziell, Noel Aseko wechselt von Bayern zu unserer Eintracht. Für die Kleinigkeit von 12 bis 13 Millionen Euro, munkelt man, hat unsere Eintracht das Ganze bereits an die München überwiesen. Und mein lieber Kollege Radio Frankfurt, Sportsmann Felix Rockenkamp, stellt uns den Aseko mal vor.
1: In der letzten Saison hat Noel Aseko noch in der zweiten Liga bei Hannover 96 gespielt, dort aber einen sehr, sehr guten Eindruck gemacht. 34 Spiele hat der 20-Jährige absolviert, 3 Tore und 6 Vorlagen beigesteuert. Das ist ganz okay für einen defensiven Mittelfeldspieler oder auch Box-to-Box-Spieler, wie es auf Neudeutsch heißt. Er selbst freut sich auf die Eintracht.
2: Die ersten Eindrücke sind super. Ich wurde sehr gut aufgenommen, sehr positiv. Ich nehme eine positive Energie auf. Und ja, alle Menschen hier sind super nett und sehr sympathisch. Ich finde die Fans und der Zusammenhalt, der ist sehr, sehr stark. Und ich habe auch von anderen Seiten gehört, dass das Stadion nochmal richtig brennen kann.
1: Und genau dafür braucht man unter anderem Box-to-Box-Spieler, die vielleicht auch mal dazwischen grätschen können.
2: Ich bin so N'Golo Kanté-like. Ich finde, ich bringe viel Intensität mit. Ich bin mutig mit Ball. Auch zweikampfstark gegen den Ball. Also ich möchte den Ball haben, ich möchte Spiele gewinnen. Ich finde, mein Pressing ist ordentlich. Also ich kann mich in allem noch mal ein bisschen verbessern, aber ja, sowas in der Art.
1: Herzlich willkommen hier bei uns in Frankfurt und bei der Eintracht, Noel Aseko.
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1: Der Dienstagabend eigentlich ganz nice. Eigentlich deshalb, weil ja, Sonne und Wolken in the freundlich Mix, klar, aber doch ein bisschen frisch. Hier und da auch mal eine frische Böe. Und jetzt gern Abend durchaus auch noch angenehm. Erstmal 24 Grad und später geht's dann runter. Ja, so gegen 21 Uhr rutschen wir dann unter die 21 Grad Marke und der Nachtwert mit 12, 13 Grad ist dann schon auch ja zum Durchlüften gut, aber doch zum Draußensitzen ein bisschen zu frisch. Die nächsten Tage Copy and Paste, tagsüber Sonne und Wolken in the Mix, 23, 24 Grad. Richtung Wochenende soll es erstmal noch mal kurz heiß werden, bevor dann die nächsten Gewitter reinkommen, aber da unterhalten wir uns dann in den nächsten Tagen nochmal drüber.
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1: Heute Frankfurt, auch in dieser Stunde immer noch auf der A3 das größte Problem zwischen Seligenstädter Dreieck und Seligenstadt. Warum dauert es eigentlich so lange? Den ganzen Nachmittag schon liegt an Reparaturarbeiten auf den beiden linken Fahrstreifen. Das ganze Thema ist zwar schon im Griff, aber ein mit Rasierschaumdosen beladener LKW hatte da gebrannt. Und deswegen musste A erstmal aufgeräumt und dann auch teilweise die Fahrbahn wieder in Ordnung gebracht werden. Insofern, das dauert noch ein bisschen und deswegen da locker 20 Minuten mindestens Vorbeischleichzeit einplanen. Ja, Umleitung fahren, die sind auch voll. Also insofern einfach da drauf rumzuckeln, die 20 Minuten kriegt er hin. Abgesehen davon sieht es momentan gut aus.
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1: Im Feierabend in dieser Stunde mit Blitzern rechnen, ein bisschen weiter rausgeguckt in Ginzheim-Gustavsburg auf der Neckarstraße, da nicht mehr als 50. Dann haben wir einen 50er Blitzer in der Biebricher Allee, falls ihr noch einkaufen gehen wollt. In Kelzerbach nach wie vor der südliche Ringstraßenblitzer im 50er Bereich. Und in Frankfurt in der Theodor-Heuss-Allee müsst ihr ebenfalls im 50er Bereich weiter aufpassen.
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2: Am Abend hat es am deutschen Aktienmarkt für den DAX dann doch noch zu einem mittelschweren Plus gereicht. Zum Xetra-Schluss lag der DAX bei 25.011 Punkten, also über der 25.000-Punkte-Marke. Das waren fast 0,7% mehr als gestern. Ein positiv ausgefallener ZDW-Index und bis dato steigende Indizes im frühen New Yorker Handel haben den DAX nach oben gezogen. An der Wall Street steigen vor allem die Technologiewerte. Hier haben heute Infineon, Siemens Energy, Fresenius Medical Care und die Hochtief-Aktie überdurchschnittlich zugelegt. Die größten DAX-Verlierer waren die Rückversicherungsaktien sowie Scout24 und Siemens Healthineers. Der Euro zeigte sich am Abend mit einem $14.05 etwas leichter. Aus Frankfurt, Klaus Bente.
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0: Radio Frankfurt und damit Tag 2. Heute am Dienstag unsere große Roadtrip-Woche nach der Halbzeit der Ferien. Und zwar für alle, die mit dem Auto oder dem Camper in Urlaub starten. Ja, und das ist natürlich was richtig, sagen wir mal, Alltägliches, aber trotzdem Frustrierendes. Losfahren mit voller Vorfreude und dann in kilometerlangen Urlaubsstaus zu stehen. Die Nerven liegen da schon blank, die Kinder quengeln. Und Andi ist mal wieder am Start und hilft uns. Also erzähl uns mal, wie schaffen wir es denn, dem ganz großen Blechlawinenwahnsinn zu entkommen?
1: Also der klassische Fehler ist, freitags direkt nach Feierabend oder samstags morgens um 8 Uhr loszufahren. Genau dann rollt nämlich die ganz große Reisewelle. Mein Hack nutzt antizyklisches Fahren. Also entweder ihr fahrt unter der Woche los, der Dienstag und der Mittwoch sind die stauärmsten Tage, oder ihr nutzt den Early-Bird-Trick, fahrt am Wochenende mitten in der Nacht um 2 oder 3 Uhr los. Wenn der große Verkehr einsetzt, habt ihr die kritischen Nadelöhre um den Gotthardtunnel zum Beispiel oder die Tauernautobahn schon längst hinter euch gelassen und kommt entspannt zum Frühstück am Ziel an.
0: Okay, mitten in der Nacht losfahren, das erfordert natürlich ein bisschen Disziplin und frühes Aufstehen, spart aber stundenlanges Stop and Go in der Hitze und quengelige Kinder zum Beispiel. Morgen dann mit Andi auf das Thema für die Grenzen. Wir verraten euch, wie ihr Maut- und Vignetten-Stops in Sekundenschnelle erledigt, ohne an der Grenze in der Schlange stehen zu müssen. Klingt auch gut. Now

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1: Ich bin Thomas Brock. Die Zahl der registrierten Fälle sexuellen Kindesmissbrauchs in Deutschland steigt weiter an, vor allem online. Das zeigt das neue Bundeslagebild des Bundeskriminalamts. Im vergangenen Jahr registrierte die Polizei insgesamt mehr als 17.100 Fälle. Das sind rund 770 mehr als im Vorjahr.
2: Es sind erschreckende Zahlen und die Opfer waren vor allem Mädchen. Sie waren häufiger betroffen als Jungen und in mehr als der Hälfte aller Fälle kannten sich Opfer und Täter. Also sexuelle Gewalt gegen Kinder findet vor allem im familiären und persönlichen Umfeld statt. Wichtig auch, in der Statistik sind die Fälle erfasst, die der Polizei bekannt sind. Die Dunkelziffer, sagen die Behörden, die sei viel höher. Claudia Wächter, Nachrichtenredaktion.
1: Für den Einbau einer klimafreundlichen Heizung gibt es wieder staatliche Zuschüsse. Die neue Bundesförderung für effiziente Gebäude sei gestartet, sagt die Förderbank KfW. Es gibt aber unter dem Strich nun weniger Geld vom Staat. Die schwarz-rote Koalition begründet das auch mit Sparzwängen. Es gilt eine stärkere soziale Staffelung. Haushalte mit geringem Einkommen werden mehr unterstützt als die mit mittleren und höheren. Die Deutsche Bahn plant ein Alkoholverbot an allen 5.400 Bahnhöfen in Deutschland. Künftig soll es bundesweit verboten sein, auf Bahnsteigen oder in Bahnhofshallen außerhalb der Bahnhofsgastronomie Alkohol zu trinken. Die Umsetzung soll bis Mitte Oktober abgeschlossen sein.
3: Bahnchefin Paller verspricht sich dadurch mehr Ordnung und Sicherheit auf Bahnhöfen, aber auch in Zügen. Außerdem mehr Schutz von Mitarbeitenden und Reisenden. Wer gegen das Verbot verstößt, muss mit einem Platzverweis rechnen. Bei wiederholten Verstößen droht ein dauerhaftes Hausverbot. Die Bahn hofft langfristig auch auf weniger Streitigkeiten. Erfahrungen am Hamburger Hauptbahnhof hätten gezeigt, dass Konflikte nach einem Alkoholverbot deutlich zurückgegangen sind. David Riemer, Nachrichtenredaktion.
1: Der deutsche Radprofi Florian Lipowitz kann die Tour de France nicht mehr fortsetzen. Der Vorjahresdritte stürzte beim Zeitfahren auf der 16. Etappe in einer Kurve und schied verletzt aus. Sieger der Etappe wurde der Belgier Remco Evenepoel. Der Teamkollege von Lipowitz bei Red Bull gewann vor dem gesamtführenden Tadej Pogacar aus Slowenien.
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4: Der Dienstagabend eigentlich ganz nice. Eigentlich deshalb, weil ja, Sonne und Wolken in the freundlich Mix, klar, aber doch ein bisschen frisch, hier und da auch mal eine frische Böe. Und jetzt gern Abend durchaus auch noch angenehm. Erstmal 24 Grad und später geht es dann runter. Ja, so gegen 21 Uhr rutschen wir dann unter die 21 Grad Marke und der Nachtwert mit 12, 13 Grad ist dann schon auch ja zum Durchlüften gut, aber doch zum Draußensitzen ein bisschen zu frisch. Die nächsten Tage Copy and Paste, tagsüber Sonne und Wolken in the Mix, 23, 24 Grad. Richtung Wochenende soll es erstmal noch mal kurz heiß werden, bevor dann die nächsten Gewitter reinkommen, aber da unterhalten wir uns dann in den nächsten Tagen nochmal drüber.

0: 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Hier ist Radio Frankfurt am Dienstag. Ja, nicht nach hinten, sondern nach vorne guckt auch mein lieber Kollege Hendrik. Und der ist für uns ein Jahr lang in der Region unterwegs. Und heute am Dienstag ist er ziemlich aktiv, nämlich in einem Aktivpark. In welchem Aktivpark und wo er da was erlebt, das erzählt er uns jetzt selbst.
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2: Schon lange war den Menschen in der kleinen Stadt Gemünden klar, wir brauchen einen neuen Spielplatz. Der Ort dafür stand schon fest, mitten im beschaulichen Park am alten Bahnhof. Aber, man kennt es, das Geld in der Stadtkasse war knapp. Also haben sie sich ein innovatives Konzept überlegt. Der Bürgermeister hat alle Bauteile des Spielplatzes anliefern lassen und dann wurde an 5 Tagen gewerkelt. Und zwar von den Gemündnern selbst. Da waren Schülerinnen und Schüler dabei, Senioren und es haben sich sogar Leute Urlaub genommen, nur um den Spielplatz bauen zu können. Das Ganze hat eigentlich nur Vorteile. Weil sich die Stadtbevölkerung selbst eingebracht hat, sich also mit dem Spielplatz identifiziert, hat es seit der Eröffnung in 2024 keinen Vandalismus dort gegeben. Außerdem sind die Baukosten gesunken. Es brauchte halt nur geschultes Personal, was beim Bauen anleitete. Und sie waren hier so innovativ, dass das Projekt sogar gefördert wurde. Hier in Gemünden, da hat sich gezeigt, was eigentlich immer stimmt. Gemeinsam sind wir stärker.
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1: Der Dienstagabend eigentlich ganz nice. Eigentlich deshalb, weil ja, Sonne und Wolken in the freundlich Mix, klar, aber doch ein bisschen frisch. Hier und da auch mal eine frische Böe. Und jetzt gern Abend durchaus auch noch angenehm. Erstmal 24 Grad und später geht es dann runter. Ja, so gegen 21 Uhr rutschen wir dann unter die 21 Grad Marke und der Nachtwert mit 12, 13 Grad ist dann schon auch ja zum Durchlüften gut, aber doch zum draußen sitzen ein bisschen zu frisch. Die nächsten Tage Copy and Paste, tagsüber Sonne und Wolken in the Mix, 23, 24 Grad. Richtung Wochenende soll es erstmal noch mal kurz heiß werden, bevor dann die nächsten Gewitter reinkommen, aber da unterhalten wir uns dann in den nächsten Tagen nochmal drüber.
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1: 21. Juli 2003. Beyoncé ist mit Crazy in Love neu in den Charts. Manchmal braucht es nur 2 Stunden. Musikproduzent Rich Harrison ist spät dran. Vielleicht hätte er gestern doch nicht mit den Jungs um die Häuser ziehen sollen. Aber als er die Zusage zu einem ganz besonderen Treffen bekommen hatte, da wollte er das unbedingt feiern. Heute darf er nämlich Beyoncé treffen. Die arbeitet im Herbst 2002 an ihrem ersten Soloalbum. Wirklich jeder wartet darauf und jeder will ein Teil davon sein. Und er hat es geschafft. Seit Jahren hat er diese eine Songidee in der Schublade. Mit ein bisschen Arbeit wird daraus bestimmt ein Hit. Bisher kam einfach noch nicht der richtige Künstler. Rich ist sich aber sicher, Beyoncé ist genau diese Künstlerin. Im Studio angekommen, spielte ihr die Songidee vor. Und Beyoncé ist zuerst nicht so richtig begeistert von dem, was sie hört. Was sollen diese komischen Fanfaren am Anfang? Ist das wirklich noch in? Aber sie gibt Rich eine Chance und eine Deadline. Wenn ich in 2 Stunden wieder hier bin, ist der Song fertig. 2 Stunden, um aus einer kleinen Songidee einen ganzen Hit zu machen. Ein bisschen wenig, aber eben auch eine riesengroße Chance, die sich Rich Harrison eigentlich nicht entgehen lassen will. Also setzt er sich sofort ran und schafft es. Naja, fast. Der Refrain fehlt noch. Aber dann sagt Beyoncé, als sie wieder zurück ist, nach einem Blick in den Spiegel den alles entscheidenden Satz. Mann, oh Mann, sehe ich heute crazy aus. Und so wurde aus einer kleinen Songidee, die jahrelang in einer Schublade geschlummert hat, innerhalb von 2 Stunden dann doch

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1: Ich bin Thomas Brockt. Für den Einbau einer klimafreundlichen Heizung gibt es wieder staatliche Zuschüsse. Die neue Bundesförderung für effiziente Gebäude sei heute gestartet, sagt die Förderbank KfW. Allerdings gibt es unterm Strich nun weniger Geld vom Staat.
2: Die Bundesregierung will sparen und staffelt nun die Zuschüsse. Wer wenig verdient, der bekommt mehr Unterstützung. Relevant für die Förderung ist auch, ob Minderjährige im Haushalt leben. Der maximale Förderbetrag, der liegt nun bei 28.000 Euro und soll nach und nach weiter sinken. Wer aber schon eine Förderzusage hat oder einen Antrag gestellt hat zu alten, besseren Bedingungen, der muss sich keine Sorgen machen. Claudia Wächter, Nachrichtenredaktion.
1: Die Zahl der registrierten Fälle sexuellen Kindesmissbrauchs in Deutschland ist weiter gestiegen. Das Bundeskriminalamt erfasste im vergangenen Jahr rund 17.100 Fälle, etwa 800 mehr als im Vorjahr und rund 1.600 mehr als vor 5 Jahren. Die Ermittlungen ergaben erneut, dass in mehr als der Hälfte der Fälle zwischen Opfern und Tatverdächtigen eine Vorbeziehung bestand. Bahnchefin Palla will das Trinken von Bier, Wein und Schnaps bis zum Herbst in allen Bahnhöfen verbieten. Bundesinnenminister Dobrindt zeigt sich dafür offen. Er sieht aber ein Problem. Wie soll ein mögliches Verbot durchgesetzt werden?
3: Innenminister Dobrindt will jetzt erstmal von der Bahnchefin wissen, was die Grundlage für ihren Vorschlag ist. Denn die Polizeigewerkschaften äußern schon Bedenken, wie ein Alkoholverbot durchzusetzen sei. Zu wenig Personal dafür, heißt es von der Gewerkschaft der Polizei, die neben der Bahn für die Sicherheit an Bahnhöfen zuständig ist. Und der Vorsitzende der Bundespolizeigewerkschaft meint sogar, dass seine Kolleginnen und Kollegen für das Durchsetzen eines Alkoholverbots gerade nicht zuständig seien. Thomas Thonfeld, Nachrichtenredaktion.
1: Drama bei der Tour de France. Der deutsche Radprofi Florian Lipowitz kann die Frankreich-Rundfahrt nicht mehr fortsetzen. Der Vorjahresdritte stürzte beim Zeitfahren auf der 16. Etappe schwer und schied verletzt aus. Sieger der Etappe wurde der Belgier Remco Evenepoel. Der Teamkollege von Lipowitz bei Red Bull gewann vor dem gesamtführenden Tadej Pogacar aus Slowenien.
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4: Ich bin Thomas Brock. Die Zahl der registrierten Fälle sexuellen Kindesmissbrauchs in Deutschland steigt weiter an, vor allem online. Das zeigt das neue Bundeslagebild des Bundeskriminalamts. Im vergangenen Jahr registrierte die Polizei insgesamt mehr als 17.100 Fälle. Das sind rund 770 mehr als im Vorjahr.
5: Es sind erschreckende Zahlen und die Opfer waren vor allem Mädchen. Sie waren häufiger betroffen als Jungen und in mehr als der Hälfte aller Fälle kannten sich Opfer und Täter. Also sexuelle Gewalt gegen Kinder findet vor allem im familiären und persönlichen Umfeld statt. Wichtig auch, in der Statistik sind die Fälle erfasst, die der Polizei bekannt sind. Die Dunkelziffer, sagen die Behörden, die sei viel höher. Claudia Wächter, Nachrichtenredaktion.
4: Frankreich führt als erstes EU-Land ein Social-Media-Verbot für Kinder und Jugendliche unter 15 Jahren ein. Ein entsprechendes Gesetz verabschiedete das Parlament in Paris am Abend mit großer Mehrheit. Es soll nach den Sommerferien greifen. Die Deutsche Bahn plant ein Alkoholverbot an allen 5.400 Bahnhöfen in Deutschland. Künftig soll es bundesweit verboten sein, auf Bahnsteigen oder in Bahnhofshallen außerhalb der Bahnhofsgastronomie Alkohol zu trinken. Die Umsetzung soll bis Mitte Oktober abgeschlossen sein.
6: Bahnchefin Palla verspricht sich dadurch mehr Ordnung und Sicherheit auf Bahnhöfen, aber auch in Zügen. Außerdem mehr Schutz von Mitarbeitenden und Reisenden. Wer gegen das Verbot verstößt, muss mit einem Platzverweis rechnen. Bei wiederholten Verstößen droht ein dauerhaftes Hausverbot. Die Bahn hofft langfristig auch auf weniger Streitigkeiten. Erfahrungen am Hamburger Hauptbahnhof hätten gezeigt, dass Konflikte nach einem Alkoholverbot deutlich zurückgegangen sind. David Riemer, Nachrichtenredaktion.
4: Der deutsche Radprofi Florian Lipowitz kann die Tour de France nicht mehr fortsetzen. Der Vorjahresdritte stürzte beim Zeitfahren auf der 16. Etappe in einer Kurve und schied verletzt aus. Sieger der Etappe wurde der Belgier Remco Evenepoel. Der Teamkollege von Lipowitz bei Red Bull gewann vor dem gesamtführenden Tadej Pogacar aus Slowenien.
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1: Ich bin Tine Klimach. Frankreich führt als erstes EU-Land ein Social-Media-Verbot für Kinder und Jugendliche unter 15 Jahren ein. Ein entsprechendes Gesetz, das nach den Sommerferien greifen soll, verabschiedete das Parlament in Paris mit großer Mehrheit. Es muss noch im Einzelnen geklärt werden, wie das Verbot in der Praxis tatsächlich umgesetzt und durchgesetzt werden soll. Auch andere EU-Länder wollen Altersgrenzen. Für einzelne Mitgliedsländer ist das aber nicht ohne weiteres möglich. Denn großen Plattformen wie TikTok, Instagram oder Snapchat und Co. Regeln vorschreiben, das darf eigentlich nur die EU-Kommission. In gut einer Woche soll die CDU-CSU-Bundestagsfraktion nach dem Rücktritt von Jens Spahn einen neuen Vorsitzenden wählen. Aber zu den möglichen Kandidaten gibt es bisher nur Spekulationen. CDU-Chef Merz und CSU-Chef Söder wollen der Fraktion zeitnah einen Vorschlag unterbreiten.
2: Die beiden Verantwortlichen für den Personalvorschlag lassen sich nicht in die Karten schauen. Sie wollen sich erst intern austauschen und dann einen gemeinsamen Vorschlag machen. Auch Innenminister Dobrindt, der als möglicher Kandidat für den Posten gehandelt wird, hält sich bedeckt. Er wolle zu Personalspekulationen keinen Beitrag leisten. Möglicherweise muss nach der Wahl der Unionsfraktionsspitze in der kommenden Woche auch das Kabinett umgebildet werden, denn Spekulationen gibt es nicht nur zu Dobrindt, sondern auch zu weiteren amtierenden Ressortchefs wie etwa Kanzleramtschef Rai und Gesundheitsministerin Wacken. Aus Berlin Ursula Winkler.
1: Bahnchefin Paller will das Trinken von Bier, Wein und Schnaps bis zum Herbst in allen Bahnhöfen verbieten. Bundesinnenminister Dobrindt zeigt sich offen dafür. Er sieht aber ein Problem. Wie soll ein mögliches Verbot durchgesetzt werden?
3: Innenminister Dobrindt will jetzt erstmal von der Bahnchefin wissen, was die Grundlage für ihren Vorschlag ist. Denn die Polizeigewerkschaften äußern schon Bedenken, wie ein Alkoholverbot durchzusetzen sei. Zu wenig Personal dafür, heißt es von der Gewerkschaft der Polizei, die neben der Bahn für die Sicherheit an Bahnhöfen zuständig ist. Und der Vorsitzende der Bundespolizeigewerkschaft meint sogar, dass seine Kolleginnen und Kollegen für das Durchsetzen eines Alkoholverbots gerade nicht zuständig seien. Thomas Thonfeld, Nachrichtenredaktion.
1: Zum Sport. Der deutsche Radprofi Florian Lipowitz kann die Tour de France nicht mehr fortsetzen. Der Vorjahresdritte stürzte beim Zeitfahren auf der 16. Etappe schwer und schied verletzt aus.
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1: Ich bin Tine Klimach. Die Zahl der registrierten Fälle von sexuellen Kindesmissbrauchs in Deutschland ist weiter gestiegen. Das Bundeskriminalamt erfasste im vergangenen Jahr rund 17.100 Fälle. Das sind rund 1.600 mehr als noch vor 4 Jahren.
2: Vor allem im digitalen Raum werden Kinder immer häufiger zu Opfern. Dort suchen Täter gezielt sexuelle Kontakte zu Minderjährigen, nutzen auch neue Methoden mithilfe künstlicher Intelligenz. Bundesinnenminister Dobrindt, der spricht von einem dramatischen Anstieg der Fälle im Netz und fordert, wir müssen unsere Kinder dort besser schützen. Und er betont, die Statistik zählt nur die bekannten Fälle. Die Dunkelziffer sei weitaus höher. Claudia Wächter, Nachrichtenredaktion.
1: Frankreich hat als erstes Land in der EU ein Social-Media-Verbot für Kinder unter 15 Jahren beschlossen. Auf Wunsch von Präsident Macron sollen die neuen Regeln schon nach den Sommerferien in Kraft treten. Ab dem neuen Schuljahr sind soziale Netzwerke für Kinder unter 15 Jahren verboten, sagte Macron nach dem Parlamentsentscheid. Wie das Social-Media-Verbot genau umgesetzt werden soll, muss noch geklärt werden. Immer mehr Fahrzeuge sind weltweit unterwegs, aber die Zahl der Verkehrstoten ist gesunken. Sie sei seit 2011 um über 20% zurückgegangen, obwohl in diesem Zeitraum mehr als 1 Milliarde Fahrzeuge neu auf die Straßen kamen. Das berichtet die Weltgesundheitsorganisation.
3: Die Zahl der Unfälle ist deutlich zurückgegangen, unter anderem wegen Tempolimits und Sicherheitsstandards für Fahrzeuge. Ein Phänomen der Neuzeit verändert die Statistik allerdings. Der Boom von Lieferservices für Essen und alles Mögliche, der hat die Zahl der Motorräder innerhalb von rund 15 Jahren weltweit verdreifacht. Und Unfälle mit Todesfolge und Verletzungen damit, die machen inzwischen fast 1/3 aller Unfälle aus. Klar ist, was die Fahrer schützen kann. Der Helm reduziert das Risiko eines folgenschweren Unfalls um mehr als das 6-fache, sagt die WHO. Aus Genf, Christiane Ölrich.
1: Eine seit fast 17 Jahren krankgeschriebene Lehrerin will nicht in den Ruhestand gehen. Die Beamtin hat beim Verwaltungsgericht Düsseldorf Klage gegen die Bezirksregierung Düsseldorf eingereicht. Sie will sich damit gegen die Anordnung der Bezirksregierung wehren, die sie in den Ruhestand versetzen will. Der Fall der Lehrerin aus dem Ruhrgebiet hatte im vergangenen Jahr Schlagzeilen gemacht. Die Pädagogin hatte seit 2009 nicht mehr unterrichtet. Immer wieder ließ sie sich krankschreiben, ohne dass das Land eingriff und eine amtsärztliche Untersuchung einforderte.
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